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1: Das Neueste aus Rostock Region und der Welt hier für euch im Weckruf. Guten Morgen. In Rostock, Nähe des Geländes des zukünftigen Warnow-Quartiers an der Unterwarnow zwischen den Stadtteilen Dürkow und Gelsdorf wurde eine Leiche gefunden. Ein Zeuge hatte sie während des Pfandflaschensammelns entdeckt, nahe dem Uferrad und Wanderweg. Der gefundene Körper soll gefesselt gewesen sein. Von Ermittlern wird vermutet, dass die Leiche mehr als 5 Monate dort gelegen haben könnte. Angaben zur Identität des Toten machte die Rostocker Staatsanwaltschaft noch nicht. Auch zur Todesursache könne noch nichts gesagt werden. Die Staatsanwaltschaft ermittelt und schließt ein Gewaltverbrechen nicht aus. Weitere Erkenntnisse sollen zeitnah die Obduktion des Körpers bringen. Norddeutschland erwartet eine 3-tägige Hitzewelle. Ab heute soll es wieder wärmer werden im Norden. Das geht vom Deutschen Wetterdienst hervor. Dann soll morgen soll vielerorts die 30-Grad-Marke geknackt werden. Der heißeste Tag des Nordens ist in Niedersachsen zu erwarten. Donnerstag könnten Temperaturen bis zu 38 Grad erreicht werden. Das ähnelt der Hitzewelle im Juni. Bereits morgen soll die Temperatur auf Werte um die 30 Grad steigen. Rostock steht bis zu 28 Grad gegenüber. Donnerstag ist mit Höchsttemperaturen bis zu 34 Grad in Rostock zu rechnen. Auch im Raum Hamburg und Schleswig-Holstein werden laut DWD, Deutschen Wetterdienst, über 30 Grad erwartet. Eine Umwetterwarnung liegt noch nicht vor. Dazu wird es voraussichtlich schwül. Mitglieder des Klostervereins Bad Doberans im Landkreis Rostock haben 2 bislang unbekannte Predigten von Augustinus von Hippo gefunden. Paul Nebauer und Dietmar Schulz vom Klosterverein Bad Doberan sind 2023 auf einer Archivexkursion in einem Kloster im polnischen Peplin gewesen. Dort entdeckten sie die beiden Schriften. Experten aus Würzburg und Wien haben jetzt bestätigt, die mittelalterlichen Texte sind echt. Augustinus von Hippo lebte von 354 bis 430 nach Christus und gilt als einer der großen Kirchenväter der katholischen Kirche. Nebauer betont, dass ein solcher Fund vielleicht alle 15 bis 20 Jahre gelingt. Niedersachsen verzeichnet Rekord beim Ausbildungen im Sozialbereich. Im vergangenen Schuljahr waren mehr als 20.000 Menschen in Niedersachsen in einer Ausbildung, so viele wie noch nie. Um etwa 400 mehr im vergangenen Jahr. Entschuldigung. Im vergangenen Schuljahr waren mehr als 20.000 Menschen in Niedersachsen in Ausbildung im sozialen Bereich. So viele Auszubildende wie noch nie. Und etwa 400 mehr als im vergangenen Jahr. So der Kustutor des Kulturministeriums. Dies sei ein in den letzten Jahren steigender Trend. Vor 10 Jahren waren es noch rund 6.000 Auszubildende weniger. Die zuständige Kulturministerin Julia Willi-Hamburg von Bündnis 90 Die Grünen betonte, der Bedarf an gut qualifizierten Personal in den Kitas in Niedersachsen bleibt weiter hoch und lobte die Ausbildungsstätten. Und in den USA will Präsident Trump kurz vor den Wahlen des neuen US-Parlaments schärfere Wahlregeln per Eilantrag durchbringen. In nicht mal 100 Tagen wird in den USA ein neues Parlament gewählt, in den sogenannten Midterms. Nun will Präsident Donald Trump vor dem obersten Gerichtshof umfassende Änderungen im Wahlrecht durchsetzen. Das Justizministerium reichte einen entsprechenden Eilantrag an, um die Entscheidungen auszusetzen. Das Gericht argumentiert, dass Trump mit seinem Dekret seine Befugnisse überschreitet. Laut Verfassung und Bundesrecht obliegt es den Bundesstaaten selbst, wie sie ihre Wahlen organisieren. In den USA gibt es kein zentrales Meldewesen. Bürgerinnen und Bürger melden sich aktiv für eine Wahl an. Trump fordert beispielsweise strengere Auflagen für diese Registration, etwa den Nachweis der Identität und Staatsbürgerschaft durch entsprechende Dokumente. Er argumentiert, dass Menschen ohne US-Staatsangehörigkeit ihre Stimme nicht abgeben dürfen. Aufgrund der aktuellen Knappheit der Republikaner in beiden Parlamentskammern könnte jeder einzelne Mandat darüber entscheiden, wer am Ende die Macht im Kongress hat. Weitere Nachrichten dann in Kürze in einer halben Stunde.
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2: Ja, die Temperaturen liegen aktuell noch bei 15 Grad, die Höchsttemperaturen liegen heute bei 22 Grad. Dabei ist es jetzt gerade noch recht sonnig, im Laufe des Vormittags zieht es sich dann aber immer mehr zu, sodass es dann heute später dann eher bewölkt als sonnig ist, dafür bleibt es aber voraussichtlich trocken. Dazu weht eine leichte Brise aus westlicher Richtung, es kann aber vereinzelt zu Böen mit bis zu 40 km/h kommen. Und morgen wird es, wie ihr schon in den Nachrichten gehört habt, etwas wärmer. Mein Wetterdienst sagt 25 Grad. Da muss ich gerade gleich mit Paul einmal kurz drüber reden, wo er die 28 Grad her hat und wer von uns beiden recht hat. Aber Dabei ist es auch überwiegend wolkig und die Sonne kommt auch ab und zu ein bisschen raus und es bleibt wahrscheinlich trocken. Und ja, am Donnerstag können wir uns dann auf sehr, sehr warme Temperaturen gefasst machen, aber dafür, da ist es ja noch ein bisschen hin. So dramatisch ist es noch nicht.
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2: Einen wunderschönen guten Morgen hier auf Radio Loro. Mein Name ist Luca und ich moderiere heute für euch den Weckruf. Und aus dem heute etwas düsteren Nachrichtenstudio habt ihr gerade Paul gehört.
1: Guten Morgen, Rostock.
2: Ja, ich bin froh, dass ich unwissend heute Morgen hierher gefahren bin, weil deine erste Nachricht der leichten Fund, das ist tatsächlich ziemlich in der Nähe von da, wo ich wohne. Da war ich ein bisschen froh, dass ich das nicht wusste.
1: Ja, einfach mit dem Fahrrad einfach dran vorbeiradeln. Diese ist ja jetzt weg. Das wäre ja die letzten Tage eher was gewesen.
2: Ja, ich bin auf jeden Fall froh, dass ich es erst heute erfahren habe. Ja, und ich würde sagen, dazu passt der Songtitel von dem Song, der jetzt kommt, ein bisschen gut. Der heißt nämlich In Denial und das bin ich auch öfter mal. Diesen Song hört ihr jetzt, der ist von Feline Sony. Denial. Viel Spaß!

0: Das war Napoleon von The Bobby Lees und bei dem Song wurde ich gerade ein kleines bisschen nostalgisch. Das war nämlich eines der ersten Songs, die in der Rotation waren, als ich meinen Bufti angefangen habe hier. Und ich glaube, das war sogar einer der ersten, für den ich dann einen Rotations-Mod-Beitrag gemacht habe. Das war, also der Song ist mir auf jeden Fall in Erinnerung geblieben. Das fand ich gerade sehr schön. Und jetzt wollen wir uns aber erstmal einem aktuelleren Thema widmen. Und zwar fand am Samstag der CSD in Berlin statt. Und leider gab es am Abend dieses Tages einen Anschlag auf die Menschen, die diesen Tag feiern wollten. Wie der genaue Ablauf war und was der aktuelle Stand ist, das verrät euch jetzt meine Kollegin Rack.
1: Am Abend des 25. Juli 2026 erreicht der Christopher Street Day in Berlin seinen Höhepunkt. Zehntausende Menschen feiern im Zentrum der Stadt für Vielfalt, Gleichberechtigung und die Rechte der LGBTQ+-Community. Die Stimmung ist friedlich, bis sich die Lage gegen 22 Uhr abrupt ändert. Im Bereich des Tiergartens fährt plötzlich ein Fahrzeug mit hoher Geschwindigkeit in eine Menschenmenge. Augenzeugen berichten von Panik und Schreien, als Menschen versuchen, sich in Sicherheit zu bringen. Kurz darauf steigt der Fahrer aus und greift weitere Personen mit einer Stichwaffe an. Die Einsatzkräfte sind schnell vor Ort. Polizei und Feuerwehr sichern das Gebiet, versorgen Verletzte und leiten eine groß angelegte Fahndung ein. Der Christopher Street Day wird noch am Abend abgebrochen. Die Bilanz ist erschütternd. Eine Frau stirbt, zahlreiche weitere Menschen werden verletzt, einige von ihnen schwer. Viele Opfer werden in umliegende Krankenhäuser gebracht, während die Polizei weiter nach dem Täter sucht. Schon kurz nach der Tat gehen die Ermittler von einem gezielten Anschlag aus. Im Fokus steht ein 21-jähriger Mann, der den Behörden bereits bekannt war und Verbindungen zur islamistischen Szene gehabt haben soll. Eine groß angelegte Fahndung läuft die ganze Nacht über, begleitet von Hubschraubern und zahlreichen Polizeikräften. Am folgenden Tag kommt es zu einer entscheidenden Wendung. Bei einem Polizeieinsatz wird der mutmaßliche Täter gestellt. Als er die Beamten mit einer Waffe angreift, eröffnen sie das Feuer. Der Mann stirbt noch am Einsatzort. Die Tat löst bundesweit Entsetzen aus. Politiker sprechen von einem Angriff auf eine offene und freie Gesellschaft. In Berlin und anderen Städten versammeln sich Menschen zu Mahnwachen, um der Opfer zu gedenken und Solidarität mit der queeren Community zu zeigen. Der Anschlag wirft zugleich Fragen auf. Wie konnte ein polizeibekannter Gefährder eine solche Tat verüben? Welche Versäumnisse gab es bei den Sicherheitsbehörden? Die Ermittlungen dauern an. Aber fest steht, der Angriff auf den Berliner CSD hat nicht nur Menschenleben gefordert, sondern auch ein Symbol der Vielfalt ins Visier genommen. Und eine Debatte über Sicherheit, Extremismus und den Schutz von Minderheiten neu entfacht.
0: Soweit meine Kollegin Rack über die furchtbare Tat in Berlin. Auch unsere Gedanken sind bei den Opfern und Verletzten, bei den Angehörigen und den Menschen, die diese Tat mit ansehen mussten. Und sie zeigt auch, queere Menschen werden noch immer bedroht und laufen Gefahr, Betroffene von Hass und Gewalttaten zu werden. Doch gerade das ist einer der Gründe, warum wir auf die Straße gehen, die Stimme erheben und für die Rechte einstehen, für die unsere Vorfahren gekämpft haben.

Wir haben es jetzt 7.24 Uhr und ich habe grandiose Neuigkeiten zu verkünden. Und zwar gibt es ja jede Woche einen Titel der Woche, wie der Name Titel der Woche schon sagt. Das ist einer der 5 Lorotations-Songs, die in dieser Woche und auch in den kommenden Wochen noch ein bisschen öfter laufen als alle anderen Songs. Und der Titel der Woche, da könnt ihr dann auf unserer Website nachgucken. Da gibt es dann noch ein bisschen was Wissenswertes dazu zu lesen. Und diese Woche freue ich mich besonders doll über den Titel der Woche. Leute, die mich vielleicht schon öfter hier im Weckruf oder auch im Home Run gehört haben, können sich vielleicht denken, wer die Band ist, von dem der Titel der Woche diese Woche ist. Es ist Waving the Guns und unser Titel der Woche heißt Wingsuit. Der ist vor kurzem rausgekommen und hat mich von Anfang an äußerst begeistert. Und bevor Paul gleich mit den Nachrichten wieder zu uns ins Studio kommt, würde ich sagen, hören wir uns den einmal an.

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1: Einmal das Neueste in Kürze. Guten Morgen. In Rostock, Nähe des Geländes des zukünftigen Warnow-Quartiers an der Unterwarnow, zwischen den Stadtteilen Dürkow und Gehlsdorf, wurde eine Leiche gefunden. Ein Zeuge hatte sie während des Pfandflaschensammelns entdeckt. Zur Todesursache könne noch nichts gesagt werden. Die Staatsanwaltschaft ermittelt und schließt ein Gewaltverbrechen nicht aus. Weitere Erkenntnisse sollen zeitnah die Obduktion des Körpers bringen. Norddeutschland erwartet eine dreitägige Hitzewelle. Ab heute soll es wieder wärmer werden im Norden. Das geht vom Deutschen Wetterdienst hervor. Morgen soll vielerorts die 30-Grad-Marke geknackt werden. Der heißeste Tag des Nordens ist in Niedersachsen zu erwarten. Donnerstag könnten Temperaturen bis zu 38 Grad erreicht werden. Bereits morgen soll die Temperatur auf Wert um die 30 Grad steigen. Rostock steht bis zu 28 Grad gegenüber. Donnerstag ist mit Höchsttemperaturen bis zu 34 Grad in Rostock zu rechnen. Mitglieder des Klostervereins Bad Doberan im Landkreis Rostock haben zwei bislang unbekannte Predigten von Augustinus von Hippo gefunden. Paul Nebauer und Dietmar Schulz vom Klosterverein Bad Doberan sind 2023 auf einer Archivexkursion in einem Kloster im polnischen Peplin gewesen. Dort entdeckten sie die beiden Schriften. Experten aus Würzburg und Wien haben jetzt bestätigt, die mittelalterlichen Texte sind echt. Niedersachsen verzeichnet Rekord bei Auszubildenden im Sozialbereich. Im vergangenen Schuljahr waren mehr als 20.000 Menschen in Niedersachsen in der Ausbildung zum Erzieher oder Erzieherin oder zum Sozialassistenten. So viele Auszubildende wie noch nie. Etwa 400 mehr als im vorgegangenen Jahr, so das Kulturministerium. Dies sei in den letzten Jahren ein steigender Trend. Vor 10 Jahren waren es noch rund 6.000 Auszubildende weniger als jetzt. Und in den USA will Präsident Trump kurz vor den Wahlen des neuen US-Parlaments schärfere Regeln per Eilantrag durchbringen. In nicht mal 100 Tagen wird in den USA ein neues Parlament gewählt in den sogenannten Midterms. Nun will Präsident Trump vor den obersten Gerichtshof umfassende Änderungen im Wahlrecht durchsetzen. Das Justizministerium reichte einen entsprechenden Eilantrag ein, um die Entscheidungen auszusetzen. Aufgrund der aktuellen Knappheit der Republikaner in beiden Parlamentskammern könnte jeder einzelne Mandat darüber entscheiden, wer am Ende die Macht im Kongress hat. Weitere Nachrichten dann um Punkt 8.
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3: 15 Grad sind es immer noch aktuell. Die Höchsttemperaturen liegen heute bei 22 Grad. Dabei ist es heute Morgen noch etwas sonnig. Das zieht sich aber im Laufe des Tages immer weiter zu, sodass es dann spätestens am Nachmittag quasi nur noch bewölkt ist. Dafür bleibt es aber voraussichtlich trocken. Und dazu ist es nicht ganz so windig wie gestern. Es weht eine leichte Brise aus westlicher Richtung. Es kann aber auch vereinzelt zu Böen mit bis zu 40 km/h kommen.
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3: Ja, einen wunderschönen guten Morgen. Heute ist es ja noch ganz aushaltbar, aber Paul, wir sind ja jetzt so diese Hitzewelle, wie du sie gerade in der Nachricht angekündigt hast, die hatten wir ja jetzt schon mal. Ja. Wie hast du das überlebt?
1: Ich habe es gerade so überlebt, Tatsache, das trifft es sehr gut. Ich war am Tag danach, also der Tag danach heißt am Montag auch nicht irgendwo anwesend. Das ist nicht mal mein eigenes Bett haben's ausgehalten. Man sieht sich wirklich aus. Liegt da im Bett und denkt sich, ich sterbe trotzdem, ich werde diese Tage jetzt auch nicht mehr überleben, ne? Also das ist jetzt auch vorbei, ja. Das endet jetzt hier und jetzt.
3: Ja.
1: Was? Und dann denkt man so, war es jetzt so ein gutes Leben, habe ich das jetzt genossen oder möchte ich vielleicht irgendwas umkrempeln nach diesem Wochenende?
3: Also
1: Nahtoderfahrung.
3: Ja, ich weiß, ich fand es auch schrecklich, ich lag auch, vor allem am Sonntag lag ich den ganzen Tag zu Hause und immer wenn ich aufstehen musste, um auf Toilette zu gehen, konnte ich auch gleich duschen gehen, weil diese 10 Schritte von meinem Zimmer zum Bad mich auch einfach wirklich aus dem Leben gehauen haben.
1: Es ist ein doppelter Marathon gewesen.
3: Ja.
1: Ich fand auch krass, ich habe jetzt zum ersten Mal in meinem Leben die Deutsche Wetterdienstseite aufgerufen und ich habe gleich festgestellt, warum ich das nie wieder machen werde. Weil im Gegensatz

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0: Einen wunderschönen guten Morgen. Die Temperaturen zeigen es ja schon, es sind gerade Sommerferien. Und das heißt, die Chance ist ein kleines bisschen höher als sonst, dass ihr vielleicht diese Woche noch ein wenig Zeit über habt und ihr nicht so ganz genau wisst, was ihr damit anfangen sollt. Und falls dem so ist, dann müsst ihr jetzt ganz doll die Ohren spitzen, denn wir haben jetzt die Veranstaltungstipps für euch.
1: Heute gibt es in unseren Veranstaltungstipps 4 Konzerte. Und davon sind sogar einige kostenlos. Also fangen wir an mit
2: Dienstag.
1: Stick Your Guns, das heißt Hardcore im Mau. Das Konzert wurde vom PWH ins Mau verlegt. Einlass ist 19 Uhr und Support gibt es von Terror, Aquarius und Brickdust.

Sunset Sounds heißt Stegmann und Paletta. Live-Musik an der Fantasiebar beim Zirkus Fantasia ab 18 Uhr und der Eintritt ist frei. Ja, der

Wer nicht in der Stadt, sondern in Warnemünde abends ist, den empfehle ich, an die Wahlbar zu gehen. Dort hört ihr dann Nova Neva, das sind Sandra und Nina Fritzi und das Ganze ab 20 Uhr.

0: Donnerstag.
1: Einen Tag später hört ihr Sandra in Duo Piano am Supreme Beach House und das Ganze ab 18:30 Uhr heißt Piano und Pop.

0: Das war Hypothetical von The Beaches. Wir haben es jetzt 7.50 Uhr und wir haben ja jetzt schon das ein oder andere Mal heute erwähnt, dass es in den nächsten Tagen wieder sehr, sehr heiß wird. Und diese heißen Temperaturen bedeuten ja auch, dass die Badesaison im vollen Gange ist. Und doch hört man jedes Jahr wieder von vielen Badetoten. Jetzt auch bei der letzten dollen Hitzewelle sind wieder einige Menschen im Wasser ums Leben gekommen. Und da fragt man sich, wie kann man sowas vermeiden? Zum Beispiel geht es so, indem jeder von uns auf die Beflaggung am Strand achtet. Nur leider reicht es natürlich nicht, wenn keiner weiß, was diese eigentlich bedeuten. Und ich weiß zum Beispiel auch nicht, was die einzelnen Flaggen bedeuten. Und das wollen wir jetzt mal ändern.
1: Jeder hat sie schon mal irgendwo am Strand gesehen. Flaggen. Meist rot-gelb, aber was bedeuten die verschiedenen Flaggen am Strand? Ist das für meine Sicherheit wichtig? Und wie viele gibt es eigentlich? Diese Fragen möchte ich heute beantworten. Die vorhin genannte rot-gelbe Flagge ist die, die ihr am häufigsten sehen werdet. Sie zeigt ein Badegebiet an, welches von ausgebildeten Rettungsschwimmern bewacht wird. Diese Flagge muss aber nicht die einzige sein, die dort hängt. Ist nämlich weiter unten eine zweite gelbe Flagge gehisst, ist das ein Zeichen für gefährliche Bedingungen im Wasser. Also sollten ungeübte Schwimmer, Kinder und ältere Personen vom Baden absehen. Weht darüber hinaus ein orangefarbener Windsack am Mast, solltest du keine aufblasbaren Wasserspielzeuge oder Luftmatratzen benutzen. Durch den ablandigen Wind kann es bei Benutzung gefährlich werden. Wurde keine gelbe, sondern eine rote Flagge als zweite gehisst, heißt das, man sollte nicht ins Wasser gehen. Es sind starke Strömungen vorhanden. Eine Ausnahme, die man nicht so häufig sieht, ist die weiß-schwarz karierte Flagge. Diese bezeichnet Strandabschnitte, die für Sondernutzung von Wassersportgeräten geeignet und bestimmt sind. In diesen Bereichen können Surfbretter, Segelboote oder Jetskis ins Wasser gelassen werden. Die Flagge trennt die Zone vom normalen Badebereich. Mit der klaren Trennung von Badezonen und Wassersportrevieren wollen die in der International Life Saving Federation zusammengeschlossenen nationalen Wasserrettungsorganisationen die Gefährdung der Schwimmer deutlich verringern. Für dich heißt die schwarz-weiß geviertelte Flagge, hier ist Schwimmen und Baden untersagt. Es gibt aber auch Farben, die nichts mit der Sicherheit zu tun haben. Oder die wir hier einfach nicht kennen. Häufig im Ausland sieht man nämlich die grüne Flagge. Diese bedeutet, dass die See ruhiger ist als an vielen anderen Tagen. Baden ist somit eine sichere Angelegenheit. Dann gibt es auch noch die blaue Flagge. Diese sind vielmehr Gütezeichen, die zeigen, dass am jeweiligen Strand bestimmte Umweltkriterien eingehalten werden. Die blaue Flagge wird jedes Jahr von der Stiftung für Umwelterziehung verliehen und steht für einen besonders nachhaltigen Tourismus und gute Wasserqualität.
0: Also, was lernen wir daraus? Beim nächsten Badebesuch am Strand auch auf die Flaggen achten. In diesem Sinne, euch allen ein fröhliches Planschen.

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1: Einmal das Neueste aus Rostock und der Welt. Guten Morgen. Gestern kam es gegen 19 Uhr zu einem Wohnungsbrand in Teterow. Aus bislang unbekannter Ursache kam es in der 5. Etage eines Mehrfamilienhauses in der Straße der Freundschaft 33 zu einem Feuer auf dem Balkon. Das Feuer breitete sich aus und griff auf die zugehörige Wohnung über. Diese brannte vollständig aus. Durch das Löschwasser wurde die darunterliegende Wohnung ebenfalls in Mitleidenschaft gezogen. Die Wohnungsinhaberin wurde beim Versuch, den Brand zu löschen, leicht verletzt. Der Sachschaden wird auf 20.000 Euro geschätzt. Norddeutschland erwartet eine dreitägige Hitzewelle. Ab heute soll es wieder wärmer werden im Norden. Das geht vom Deutschen Wetterdienst hervor. Der heißeste Tag des Nordens ist in Niedersachsen zu erwarten. Donnerstag könnten Temperaturen bis zu 38 Grad erreicht werden. Bereits morgen sollen die Temperaturen auf Werte um die 30 Grad steigen. Rostock steht bis zu 28 Grad gegenüber. Donnerstag ist mit Höchstwerten bis zu 34 Grad in Rostock zu rechnen. Auch im Raum Hamburg und Schleswig-Holstein werden morgen laut Deutschen Wetterdienst über 30 Grad erwartet. Eine Umwetterwarnung liegt noch nicht vor. Dazu wird es voraussichtlich schwül. Mitglieder des Klostervereins Bad Doberan im Landkreis Rostock haben zwei bislang unbekannte Predigten von Augustinus von Hippo gefunden. Paul Nebauer und Dietmar Schulze von Klosterverein Bad Doberan sind 2023 auf einer Archivexkursion in einem Kloster im polnischen Pelpen unterwegs gewesen. Dort entdeckten sie die beiden Schriften. Experten aus Würzburg und Wien haben es bestätigt, die mittelalterlichen Texte sind echt. Augustinus von Hippo lebte von 354 bis 430 nach Christus und gilt als einer der großen Kirchenväter der katholischen Kirche. Nebauer betont, dass ein solcher Fund vielleicht alle 15 bis 20 Jahre gelingt. Niedersachsen verzeichnet Rekord bei Ausbildung im Sozialbereich. Im vergangenen Schuljahr waren mehr als 20.000 Menschen in Niedersachsen in einer Ausbildung zum Erzieher oder Erzieherin oder zum Sozialassistenten. So viele Auszubildende wie noch nie. Etwa 400 mehr als im vorgegangenen Jahr, so das Kulturministerium. Dies sei ein in den letzten Jahren steigender Trend. Vor 10 Jahren waren es noch rund 6.000 Auszubildende weniger als jetzt. Die zuständige Kulturministerin Julia Willi Hamburg vom Bündnis 90 Die Grünen betonte, der Bedarf an gut qualifizierten Personal in den Kitas Niedersachsens bleibt weiter hoch und lobte die Ausbildungsstätten. Und auf einem der größten Essens- und Kulturfestivals des Bite of Seattle Nordwesten der USA in Seattle, Washington, sind mindestens 3 Menschen getötet und 4 verletzt worden, das teilt die örtliche Polizei mit. Demnach fiel gegen 18 Uhr Schüsse auf dem Veranstaltungsgelände des Seattle Centers nahe der Space Needle. Die Polizei nahm die Ermittlung auf und forderte die Bevölkerung auf, das Gebiet nordwestlich der Innenstadt zu meiden. Die Bürgermeisterin der Stadt, Katie Wilson, sprach von einem Akt schrecklicher Gewalt und gab bekannt, dass es nach dem Vorfall eine Festnahme gegeben habe. Nach einem weiteren Verdächtigen werde noch gesucht, so die Polizei. Weitere Nachrichten dann in einer halben Stunde.
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3: 16 Grad sind die aktuellen Außentemperaturen und die Höchsttemperaturen liegen heute bei 22 Grad. Dabei ist es heute Morgen noch ein wenig sonnig, das zieht aber im Laufe des Tages immer weiter zu, sodass es dann spätestens am Nachmittag quasi nur noch bewölkt ist. Dafür bleibt es aber voraussichtlich trocken. Und dazu weht eine leichte Brise aus westlicher Richtung, es kann aber vereinzelt auch zu Böen mit bis zu 40 km/h kommen. Und ihr habt es gerade in den Nachrichten schon gehört, morgen wird es etwas wärmer, bis zu 28 Grad können wir morgen erreichen. Dabei ist es überwiegend wolkig, aber die Sonne schaut auch ab und zu wahrscheinlich ein bisschen hinter den Wolken hervor. Und es bleibt auch morgen wahrscheinlich trocken. Und dann am Donnerstag wird es sehr, sehr warm, aber das ist ein Problem für Donnerstag und noch nicht für heute.
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3: Einen wunderschönen Morgen hier bei Radio Loro. Mein Name ist Luca und ich bin heute euer Moderator. Und aus dem Nachrichtenstudio habt ihr gerade Paul gehört.
1: Ja, guten Morgen, Rostock.
3: Sag mal, Paul, trinkst du eigentlich Kaffee?
1: Jo, mein Kaffee ist noch sehr wild kalt. Hast du recht.
3: Hab ich recht. Schön. Wie trinkst du deinen Kaffee?
1: Alles außer mit Zucker.
3: Alles außer mit Zucker. Okay, weil
1: Schwarz auch sehr gerne.
3: Ich habe nämlich, also A, haben wir einen Hafermilchmangelproblem hier bei Loro, weil Aldo sich weigert, welche zu kaufen. Aber zu Hause trinke ich den immer türkisch tatsächlich und ich habe gesehen, heute ist Tag des Kaffeesatzes. Ist das nicht schön?
1: Das ist ja wunderbar. Das ist nämlich ein guter Campingausflüge.
3: Ja, und ich finde es auch immer ganz toll, wenn man so den letzten Schluck trinkt oder hat man so die angenehmen Kaffeekrümel auf der Zunge.
1: Na, das ist wiederum das schlechteste Part vom Türkischen.
3: Ja, naja. Ach, ein Kaffee am Morgen, das ist... immer wieder sehr schön. Und wir gucken jetzt gleich auch auf einen Tag, der am Sonntag stattgefunden hat. Das möchte ich euch jetzt aber nicht vorweg schon verraten. Und wir haben jetzt erstmal einen Song, der mir persönlich immer sehr viel gute Energie gibt am Morgen. Jetzt kommt Meine Stadt schläft nie von Disaster und Jugglers.

0: Ich habe es euch ja gerade schon angekündigt, am letzten Sonntag im Juli findet immer der offizielle Tag der Seenotrettung statt. Das war also in diesem Jahr vorgestern. Und das ist Grund genug, uns einmal mehr über die der Seenotrettung vom Leiter des Informationszentrums Mecklenburg-Vorpommern, der Deutschen Gesellschaft zur Rettung Schiffsbrüchiger, kurz DGZRS, in Rostock-Warnemünde, Jörg Westphal, erzählen zu lassen.
1: Herr Westphal, wer war der Begründer des Seenotrettungsdienstes?
2: Und zwar waren das Adolf Bernpohl und Dr. Arvid Emminghaus. Die haben im Jahr 1860, nachdem es zwei schwere Schiffsunglücke gab in der Nordsee, wo keine Hilfe zur Verfügung stand, haben sie einen Aufruf erlassen im Wochenblatt von Bremen-Vegesack, dass es doch jetzt wörtlich endlich auch an der Zeit wäre, an der deutschen Küste einen Seenotrettungsdienst zu etablieren und jeder möge sich nach seinen Kräften an diesem Werke der Wohltätigkeit beteiligen.
1: Heutzutage wird schon lange nicht mehr bei Wind und Wetter mit Ruderbooten zum Einsatz gefahren. Können Sie, Herr Westphal, einen kurzen Einblick in die Entwicklung des DGZRS geben?
2: Tatsächlich ist das Ruderrettungsboot lange Zeit das einzige wirksame Einsatzmittel gewesen. Der letzte Einsatz mit einem Ruderrettungsboot fand unter widrigen Bedingungen vor knapp 80 Jahren statt. Da musste das Boot noch lange Zeit über Eis transportiert werden. Wir hatten aber schon nach dem Ruderrettungsboot und dem Raketenapparat die ersten motorisierten Rettungsboote. Das erste motorisierte Rettungsboot kam 1911 zum Einsatz in Laboe. Da sind andere Stationen dann auch später mit gedeckten, teilweise Booten ausgestattet worden, mit einem Motor drin, um einfach nicht so mühsam zum Einsatz zu kommen, um die Besatzung besser zu schützen. Dann kam die Zeit der immer größer werdenden Schiffe. Die Schiffe wurden gedeckt, es kam ein Turm obendrauf, damit man von der erhöhten Position auch eine bessere Sicht hatte, wenn man jetzt Personen im Wasser gesucht hat. Die gemeinsame Geschichte der DGZRS an Nord- und Ostsee wurde dann natürlich nach dem Zweiten Weltkrieg 1945 unterbrochen. Die DGZRS war weiterhin zuständig für die Sicherheit auf Nord- und Ostsee in Niedersachsen und Schleswig-Holstein. Und hier im heutigen Mecklenburg-Vorpommern war dann zunächst der Seenotrettungsdienst der DDR zuständig für die Rettung von Schiffbrüchigen. Erst 1990 mit der Wiedervereinigung kam auch die DGZRS hier wieder zurück auf die Station in Mecklenburg-Vorpommern.
1: Die Schiffe und Boote des Rettungsdienstes sind eher kleine Boote. Was ist der Vorteil gegenüber größeren Schiffen, die doch eigentlich ruhiger im Wasser liegen?
2: Ja, das ist natürlich richtig. Ein großes Schiff braucht mehr Impuls, um in Bewegung zu geraten. Aber das ist nicht das Entscheidende. Das Entscheidende ist wirklich, dass man manövrierfähig ist, dass man Einsatzorte schnell erreicht und dass man dann vor Ort beinahe in Augenhöhe mit den Schiffbrüchigen arbeiten kann. Deshalb haben wir die kleinen Einsatzmittel, um auch Flachwassergebiete, Untiefen und so weiter gut und sicher erreichen zu können, um an die Schiffbrüchigen ranzukommen, aber auch gleichzeitig eine hohe Sicherheit für die Besatzung darzustellen.
1: Wer eignet sich als festangestellte Seenotrettende und welche Voraussetzungen sollte man mitbringen?
2: Wichtigste Voraussetzung ist eine gesundheitliche Untersuchung, das ist die Seetauglichkeit. Wenn man eine Vorbildung hat im seemännischen Bereich, kann das nicht schaden, wenn man vielleicht auch eine Vorbildung hat im medizinischen Bereich, weil wir auch häufig mit medizinischen Notfällen auf See konfrontiert werden, ist das auch nicht von Nachteil. Allerdings diese 2 Jahre Ausbildung an unserer eigenen Akademie in Neustadt und teilweise auch extern bei anderen Dienstleistern wie Feuerwehr, Rettungsdienst und so weiter, die wird dann dezentral gemacht. Man kriegt noch ein kleines Patent mit dabei, entweder das nautische Patent oder das Maschinenpatent. Und dann wird man nach 2 Jahren auf die Station verteilt. Und wenn man, ich sag mal, Lust hat, Engagement hat und gerne Menschen hilft, dann ist man sicherlich gut und richtig aufgehoben bei uns.
1: Sie sprachen auch freiwilliges Engagement bei der Rettungsschiffbrücke an. Wer kommt für das freiwillige Ehrenamt in Frage und wo wird man ausgebildet dafür?
2: Tatsächlich ist die größte Flotte bei uns oder beziehungsweise die meisten Besatzungsmitglieder von den 1000 Seenotrettern sind ehrenamtlich Tätige, also sprich Freiwillige, die auf den kleineren Einheiten, 10 Meter Boote und kleiner, in die Einsätze fahren. Um als Freiwilliger sich zu engagieren, ist es natürlich eine zwingende Voraussetzung, dass man erstmal in der Nähe einer Station wohnt. Dann ist auch wichtig, es ist ein Ehrenamt, es gibt kein Geld dafür, dass die Familie dahinter steht und Teile der Ausbildung finden auch auf unserer Akademie in Neustadt in Schleswig-Holstein statt.
1: Herr Westphal, es gibt ja Möglichkeit zu spenden. Was kann man als Landratte für diese Organisation tun?
2: Ja, selbstverständlich spenden, das ist das eine. Man kann Zeit spenden, man kann Geld spenden. Geldspenden sind für uns natürlich enorm wichtig, denn unsere ganze Arbeit finanziert sich ausschließlich durch freiwillige Abgaben und Spenden. Es ist kein Steuergeld, kommt nicht bei uns zum Einsatz. Wir kriegen keine staatlichen Gelder. Wir bestreiten die Arbeit und wir reden da nicht über Peanuts, wir reden über knapp 40, 45 Millionen Euro, die wir im Jahr brauchen als Budget. Das kommt tatsächlich über Spenden im Sammelschiffchen, aber auch über Fördermitgliedschaften. Aber auch ein großer Anteil kommt aus Nachlässen, wo man keine Erben hat. Da werden dann die Seenotretter unter anderem eingesetzt als Erben für teilweise recht große Vermögen. Einige Vermögen, die wir geerbt haben, die haben sogar dafür ausgereicht, dass wir bei Tamsen hier in Rostock Boote bauen lassen konnten, die circa 1 Million Euro kosten. Aber wer nicht so viel Geld hat, das ist ja auch alles gar nicht schlimm. Es ist auch auf die 20 Euro im Monat oder 20 Euro im Jahr meinetwegen, die helfen. Und wer das alles nicht hat, aber sagt, ich habe hier vielleicht auch so viel Freizeit und ich möchte gerne was Sinnvolles tun, der kann sich gerne bei uns hier in Warnemünde im Informationszentrum melden.
1: Ja, Herr Westphal, ich bedanke mich fürs Interview und wünsche einen schönen Tag und gute Woche.
2: Ja, danke schön. Wünsche ich Ihnen auch sehr gerne.
1: Jo, tschüss denn.
2: Macht's gut. Tschüss.
0: Das war ein Interview von unserem Redakteur Thomas mit Jörg Westphal, dem Leiter des Informationszentrums Mecklenburg-Vorpommern der Deutschen Gesellschaft zur Rettung Schiffsbrüchiger, anlässlich des vorgestrigen Tags der Seenotrettung. Und jetzt habe ich noch eine höchst brisante Meldung von einem Hörer aus Schweden erhalten. Natürlich nur auf Grundlage streng geheimer Gerüchte und aus absolut vertrauenswürdiger Quelle. Demnach soll der bekannte Sänger Tom Jones eine potenzielle Gefahr für das friedliche Zusammenleben darstellen. Der Grund: in seinem Song Burning Down the House gesteht der Protagonist ganz offen, er möchte Burning Down the House, er möchte also ein Haus niederbrennen. Immerhin gibt es eine kleine Entwarnung. Durch den Ausruf My House wird deutlich, dass es sich offenbar um sein eigenes Haus handelt. Damit liegt juristisch wohl keine klassische Brandstiftung an fremdem Eigentum vor. Trotzdem gilt, wer in der Nachbarschaft leichtfertig zündelt, sorgt verständlicherweise für Unruhe, gerade bei diesen heißen Temperaturen. Also, bevor noch das nächste Eigenheim in Rauch aufgeht, sollten die zuständigen Behörden vielleicht ein wachsames Auge auf Tom Jones werfen. Und bis dahin gilt, liebe Grüße an der Stelle an Liam, bitte nicht alles glauben, was in Songtexten so gesungen wird.

0: Das war A Journey von Tom Morello von featuring Serge Tankian und Roman Morello. Das ist ein Song, der vor kurzem in unserer aktuellen Rotation war, aber das ist jetzt auch schon ein paar Wöchlein her, wenn ich mich richtig erinnere. Und wir haben ja gerade darüber geredet, dass am Donnerstag Tag der Seenotrettung war. Und tatsächlich ist aber auch heute ein ziemlich bedeutender Tag, kein bestimmter Tag, sowas wie der Tag der Kaffeesatzes, der natürlich heute auch ist, den meine ich aber gerade gar nicht, sondern der 28. Juli ist tatsächlich ein Schlüsseldatum in der Weltgeschichte. Denn heute vor 112 Jahren, am 28. Juli 1914, begann mit der Kriegserklärung Österreich-Ungarns an Serbien offiziell der Erste Weltkrieg. Und das war zunächst ein regionaler Konflikt, der sich auf den Balkan wirkte, entwickelte sich aber innerhalb weniger Tage zu einem Krieg von zu dem Zeitpunkt unvorstellbarem Ausmaß. Ausgelost wurde die Krise durch das Attentat von Sarajevo einen Monat zuvor, also am 28. Juni 1914, erschoss der serbische Nationalist Gavrilo Princip den österreichischen Thronfolger Franz Ferdinand und dessen Ehefrau Sophie. Das Attentat verschärfte dann die ohnehin angespannten Beziehungen zwischen den europäischen Großmächten. Österreich-Ungarn machte Serbien für den Anschlag mitverantwortlich und stellte ein weitreichendes Ultimatum. Obwohl Serbien viele der Forderungen akzeptierte, erklärte Österreich-Ungarn dann am 28. Juli, also heute vor 112 Jahren, den Krieg. Wie es dann weiterging, ist sicherlich den allermeisten bekannt. Während meiner diesbezüglichen Recherche bin ich aber auch auf ein weiteres Ereignis gestoßen, was tatsächlich mit dem heutigen Datum zu tun hat. Und zwar trat das preußische Kleinbahngesetz am 28.07.1892, also das ist jetzt schon ein paar Jahre länger her, in Kraft und schuf damit die rechtliche Grundlage für den Bau und Betrieb von Klein- und Nebenbahnen in Preußen. Ziel des Ganzen war es, ländliche Regionen besser an das Eisenbahnnetz anzubinden, die Wirtschaft zu stärken und den Transport von Menschen sowie Gütern zu erleichtern. Und das Gesetz vereinfachte Genehmigungsverfahren und senkte die Anforderungen an Bau und Betrieb, sodass dann am Ende viele Strecken kostengünstig errichtet werden konnten. Und in den folgenden Jahrzehnten entstanden dadurch tausende Kilometer neuer Bahnverbindungen. Und dieses preußische Kleinbahngesetz selbst gilt heute nicht mehr. Es wurde im Laufe des 20. Jahrhunderts durch neue bundesweite Eisenbahngesetze und moderne Regelungen ersetzt. Aber es gibt tatsächlich HistorikerInnen, die sagen, dass es indirekt Einflüsse auf den Ersten Weltkrieg hatte. Das fand ich ein bisschen spannend, weil dadurch wurden so generell halt einfach die Infrastruktur verbessert. Und das hat Deutschland tatsächlich ein bisschen dazu geholfen, Krieg zu führen. Ja, aber bevor wir jetzt mit diesem traurigen Thema uns weiter den Morgen ein wenig ernüchtern, warten wir jetzt einfach noch, 2 Minuten sind es nur noch, bis Paul mit den Nachrichten wieder herkommt. Und bis dahin hören wir noch einen Song. Jetzt kommt Ich kündige von Großstadtgeflüster.
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1: Das Neueste in Kürze. Guten Morgen. Am gestrigen Abend gegen 19 Uhr kam es zu einem Wohnungsbrand in Teterow. Aus bislang unbekannter Ursache kam es in der 5. Etage eines Mehrfamilienhauses in der Straße der Freundschaft 33 zu einem Feuer auf dem Balkon. Das Feuer breitete sich aus und griff auf die zugehörige Wohnung über. Diese brannte vollständig aus. Durch das Löschwasser wurde die darunterliegende Wohnung ebenfalls in Mitleidenschaft gezogen. Norddeutschland erwartet eine dreitägige Hitzewelle. Ab heute soll es wieder wärmer werden im Norden. Das geht vom deutschen Wetterdienst hervor. Morgen soll es vielerorts die 30-Grad-Marke geknackt werden. Der heißeste Tag des Nordens ist in Niedersachsen zu erwarten. Donnerstag können Temperaturen bis zu 38 Grad erreicht werden. Bereits morgen soll die Temperatur auf Werte bis um die 30 Grad steigen. Rostock steht bis zu 28 Grad gegenüber. Donnerstag ist die Höchsttemperatur bis zu 34 Grad in Rostock zu rechnen. Im Hafen von Wismar ist ein Wal gesichtet worden. Am gestrigen Montagmorgen wurde von Bauarbeitern das 8 Meter lange Tier entdeckt. Der Wal hielt sich zunächst im Hafenbecken auf und bewegte sich zur Wismarer Bucht. Die Wasserschutzpolizei war im Einsatz, um das Tier zu beobachten. Nach Einschätzung der Wasserschutzpolizei handelt es sich vermutlich um einen Buckelwal. Das Tier wirkt insgesamt vital, tauche regelmäßig auf und wieder ab. Es gebe Hinweise darauf, dass es derselbe Wal sei, der vergangenen Freitag zuletzt in Schleswig-Holstein gesichtet wurde. In Niedersachsen verzeichnet man einen Rekord bei Ausbildung im sozialen Bereich. Im vergangenen Schuljahr waren mehr als 20.000 Menschen in Niedersachsen einer Ausbildung zum Erzieher oder Erzieherin oder zum Sozialassistenten. So viele Auszubildende wie noch nie. Etwa 400 mehr als im vergangenen Jahr. So das Kulturministerium. Dies sei ein in den letzten Jahren steigender Trend. Vor 10 Jahren waren noch rund 6.000 Auszubildende weniger als jetzt. Und auf einem der größten Essens- und Kulturfestivals im Norden der USA in Seattle, Washington, dem Bite of Seattle, wurden mindestens 3 Menschen getötet und 4 weitere verletzt. Das teilt die örtliche Polizei mit. Demnach fielen gegen 18 Uhr Schüsse auf dem Veranstaltungsgelände des Seattle Centers nahe der Space Needle. Die Polizei nahm die Ermittlungen auf und forderte die Bevölkerung auf, das Gebiet nordwestlich der Innenstadt zu meiden. Die Bürgermeisterin der Stadt, Katie Wilson, sprach von einem Akt schrecklicher Gewalt und gab bekannt, dass nach dem Vorfall eine Festnahme gegeben habe. Nach einem weiteren Verdächtigen werde noch gesucht, so die Polizei Seattle. Weitere Nachrichten dann um Punkt 9.
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2: 16 Grad haben wir aktuell und die Höchsttemperaturen liegen heute bei 22 Grad. Dabei ist es jetzt gerade noch recht sonnig, aber es soll sich im Laufe des Vormittags noch ein wenig weiter zuziehen, sodass wir dann spätestens am Nachmittag quasi nur noch Wolken am Himmel sehen. Aber dafür bleibt es voraussichtlich trocken. Und dazu ist es auch nicht ganz so windig wie gestern. Es weht eine leichte Brise aus westlicher Richtung, aber es kann auch vereinzelt zu Böen mit bis zu 40 km/h kommen.
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2: So, unser Bufti, ja, neigt sich ja langsam dem Ende zu. Für mich geht's danach nach Leipzig. Paul, wie sieht's bei dir aus? Bleibst du in Rostock?
1: Es geht hoffentlich nach Brandenburg
2: tatsächlich. Hoffentlich nach Brandenburg, aber zum Studium?
1: Sieht dir sehr ähnlich, habe ich mir sagen lassen.
2: Ja?
1: Sieht dein Werdegang richtig ähnlich? Oder hast du schon gerade darüber gesprochen und du würdest dich jetzt wiederholen?
2: Ach so, nein. Ich studiere auch, ja. Ich studiere Mathe in Leipzig. Mal gucken, ob ich dann noch lebe. Irgendwann. Aber das schaffe ich bestimmt. Gut, jetzt.
1: Viel Erfolg.
2: Ja, danke schön. Dir auch bei deinem Studium. Dankeschön. Und wir kümmern uns gleich ein bisschen um die Uni Rostock. Wir haben ja jeden Dienstag immer das Hör mal Rostock und da geht es heute um die Uni. Jetzt hatte ich gehofft, dass du in Rostock studierst.
1: Nee.
2: Aber gut, vielleicht studiert ja der eine oder die andere Hörer.
1: Nichts gegen die Uni Rostock. Da sind viele gute Leute, die man kennt persönlich, auch eine schöne Uni. Das klang gerade so ein bisschen niederwertig. So, doch nicht die
3: Uni hier in Rostock. Ja. Das ist doch nicht möglich. Das
1: ist eine schöne Uni.
2: Ja, bestimmt.
1: Wir werden schönen Fakultäten.
2: Auf jeden Fall gleich ein bisschen mehr über sie erfahren. Bevor es dann aber soweit ist, gibt es erstmal noch ein bisschen Musik.

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0: Das war der beste Sommer meines Lebens von Paul Linko. Wir haben es jetzt 8.42 Uhr und wie gerade eben schon angekündigt, soll es jetzt einmal um die Uni Rostock gehen, auch wenn das Studentenleben gerade so langsam wieder zum Erliegen kommt, denn für die meisten ist jetzt Prüfungszeit. Bei uns geht es jetzt trotzdem um die Uni und um ihre Geschichte. Hört mal.
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2: Traditio et Univatio, also Tradition und Innovation. Das ist der offizielle Leitspruch der Rostocker Universität. Er steht für den modernen, zukunftsorientierten Anspruch, aber zugleich auch für das Erbe. Im Jahr 1418 verfassten der Rostocker Stadtrat und die Herzöge von Mecklenburg, Johann IV. Und Albrecht V., ein Ersuchen an den damaligen Papst, eine Universität in der Stadt gründen zu dürfen. Am 13. Februar des Jahres 1419 stimmte der Papst zu, sodass die Rostocker Universität am 12. November 1419 offiziell ihre Gründung feiern konnte. Sie war damit die erste in Nordeuropa. Der Lehrbetrieb in Rostock, er begann in Gebäuden nahe der Petrikirche und dem Zisterzienserkloster zum Heiligen Kreuz. Drei Fachrichtungen wurden anfangs gelehrt: Jura, Medizin und Philosophie. Erst im Jahr 1433 kam dann auch noch die Theologie dazu. Damit waren die vier mittelalterlichen Traditionsfakultäten für ein sogenanntes Studium Generale vollständig. Zunächst stand die Rostocker Uni natürlich unter großem Einfluss der Kirche. Das änderte sich natürlich relativ zügig mit zunehmenden wirtschaftlichen und gesellschaftlichen Entwicklungen. Schon 18 Jahre nach der Gründung musste die Uni auf kirchlichen Druck nach Greifswald zwangsumsiedeln. Die Kirche reagierte mit dieser Verbannung auf schwere bürgerliche Unruhen. 6 Jahre blieb sie in Greifswald, kehrte erst 1443 nach Rostock zurück. Noch im selben Jahrhundert folgte ein zweiter, temporärer Zwangsumzug, diesmal nach Lübeck. Und im 18. Jahrhundert wurde Rostocks Uni sogar mal gespalten. Ein Teil blieb in Rostock, ein anderer wurde nach Bützow verlegt. Knapp 30 Jahre dauerte dieser Zustand. Ein Augenschlag bei inzwischen mehr als 600 Jahren Unigeschichte. Über all die Unizeit gab es natürlich auch unzählige unvergessene Gelehrte. Der Humanist Ulrich von Hutten war Anfang des 15. Jahrhunderts wohl der erste Prominente. Joachim Jungius gründete in Rostock im 17. Jahrhundert die erste Akademie der Wissenschaften in Deutschland. Und auch der Astronom Tycho Brahe gilt als Rostocker Kind der Uni. Fritz Reuter begann sein Jurastudium hier bei uns in der Stadt und Albert Einstein ist Ehrendoktor der Rostocker Universität. Das Hauptgebäude der Uni befindet sich natürlich in der Stadtmitte am Universitätsplatz. Zwischen 1867 und 1870 wurde es dort gebaut im Stile der Neorenaissance. Der Schweriner Hermann Willebrand hatte damals den Entwurf dazu geliefert. In den 1930er Jahren stellte sich die Rostocker Uni und der größte Teil der Belegschaft ganz in den Dienst der Nationalsozialisten. Wissenschaftler wie Hans Moral oder David Katz wurden daraufhin aufgrund ihres jüdischen Glaubens gemobbt und anschließend gefeuert. Nach dem Krieg war es dann der Student Arno Esch, der aufgrund seiner Weltanschauung verhaftet und von einem sowjetischen Militärgericht zum Tode verurteilt wurde. 1976 erhielt die Rostocker Uni den Beinamen des ersten DDR-Präsidenten Wilhelm Pieck. Mit der Wende 1990 hatte sich aber auch dieses Kapitel schnell wieder erledigt.
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0: Das war ein kleines bisschen Wissen zum Angeben. Rostocker Geschichte und Geschichten gibt's dann auch nächsten Dienstag wieder hier bei uns im Programm.

0: Es ist jetzt 8.50 Uhr, das heißt, wir kommen zu unserer täglichen Kategorie, nämlich dem...
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0: Radsport. Tadej Pogacar hat die Tour de France zum 5. Mal gewonnen und gehört damit nun zu den erfolgreichsten Fahrern der Radsportgeschichte. Der erste 27 Jahre alte Slowene dominierte die Rundfahrt von Beginn an und ließ seiner Konkurrenz kaum eine Chance. Mit einem Etappensieg am Alpe d'Huez, einer Rekordzeit am legendären Anstieg und einem großen Vorsprung in der Gesamtwertung unterstrich er seine Ausnahmestellung. ExpertInnen führen seine Leistung auf Erfahrung, moderne Trainingsmethoden und außergewöhnliche körperliche Voraussetzungen zurück. Gleichzeitig bleiben im dopingsensiblen Radsport kritische Fragen und strenge Kontrollen ständiger Begleiter. Trotz seiner Überlegenheit gilt Pogacar als nahbarer und sympathischer Champion, der den Erfolg mit seinem Team teilt. Vieles spricht dafür, dass der Slowene seine beeindruckende Erfolgsgeschichte in den kommenden Jahren mit weiteren Toursiegen fortsetzen könnte. Säbelfechten. Larissa Eifler hat bei den Fechtweltmeisterschaften in Hongkong die Goldmedaille im Säbel gewonnen und damit den größten Erfolg ihrer Karriere bislang gefeiert. Die 27-Jährige setzte sich auf dem Weg zum Titel gegen mehrere Topfechterinnen durch und drehte auch das Finale gegen die Französin Sarah Balzer nach einem frühen Rückstand noch zu ihren Gunsten. Für den Deutschen Fechterbund ist es das erste WM-Einzelgold seit Peter Joppich im Jahr 2010. Bei den Frauen sogar das erste seit Britta Heidemann im Jahr 2007. Eifler sprach nach ihrem Triumph von einer großen Belohnung für viele Jahre harte Arbeit und überwundene Rückschläge. Nach einer verpassten Olympia-Qualifikation und einer längeren Pause wegen mentaler Belastungen gelang ihr nun der internationale Durchbruch. Der Titel gilt als starkes Signal für den deutschen Fechtsport auf dem Weg zu den Olympischen Spielen 2028 in Los Angeles. Und zum Abschluss noch etwas Sportpolitisches. Im Zuge des Regierungsumbaus ist Christiane Schenderlein nicht länger Sportstaatsministerin und wechselt parlamentarische Staatssekretärin ins Bundesgesundheitsministerium. Wer ihre Nachfolge übernimmt, will die Bundesregierung zu einem späteren Zeitpunkt bekannt geben. Die künftige Amtsinhaberin oder der künftige Amtsinhaber steht vor wichtigen Aufgaben, darunter die Umsetzung des neuen Sportfördergesetzes und die Begleitung der deutschen Olympiabewerbung. Medienberichten zufolge gilt die frühere Fußballnationalspielerin und heutige UEFA-Direktorin für Frauenfußball, Nadine Kessler, als Favoritin für den Posten. Eine offizielle Bestätigung dafür gibt es bislang jedoch noch nicht. Soweit ein paar aktuelle Sportmeldungen. Die richtigen Nachrichten, Sportnachrichten sind natürlich auch richtige Nachrichten. Die allgemeinen Nachrichten, das wollte ich eigentlich sagen, die bringt uns gleich Paul in circa 6 Minuten. Bis dahin gibt es aber noch ein wenig Musik.

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1: Einmal das Neueste aus Rostock-Region und der Welt. Guten Morgen. Am gestrigen Abend kam es gegen 19 Uhr zu einem Wohnungsbrand in Teterow. Aus bislang unbekannten Ursachen kam es in der 5. Etage eines Mehrfamilienhauses in der Straße der Freundschaft 33 zu einem Feuer auf dem Balkon. Das Feuer breitete sich aus und griff auf die zugehörige Wohnung über. Diese brannte vollständig aus. Durch das Löschwasser wurde die darunterliegende Wohnung ebenfalls in Mitleidenschaft gezogen. Die Wohnungsinhaberin wurde beim Versuch, den Brand zu löschen, leicht verletzt. Der Sachschaden wird auf 200.000 Euro geschätzt. Der Brandort wurde beschlagnahmt. Im Kreuzfahrthafen Warnemünde legten heute 3 Kreuzfahrtschiffe an. Zwischen 6 und 8 Uhr sollte die Marina, die Ambition sowie die Efrima dort festmachen. Die Efrima der Reederei De Witt Courten Yacht Collection besuchte zum ersten Mal Warnemünde. Das Yachtkreuzfahrtschiff ist 190 Meter lang, segelt unter maltesinischer Flagge und bietet laut Hafenbetreiber Rostport Rostock eines der exklusivsten Angebote auf dem Markt. Der Dreifachanlauf der Schiffe sei ein Höhepunkt der Kreuzfahrtsaison im Ostseebad, so Jens Scharner, Geschäftsführer von Rostock Port. Am 23. August laufen sogar 4 Schiffe gleichzeitig in Warnemünde an. Die Kreuzfahrtsaison läuft voraussichtlich bis spät in den Dezember. 34 Schiffe statten Warnemünde in der Saison insgesamt rund 160 Mal einen Besuch ab. Im Hafen von Wismar ist ein Wal gesichtet worden. Am gestrigen Montagmorgen wurde von Bauarbeitern das 8 Meter lange Tier entdeckt. Der Wal hielt sich zunächst im Hafenbecken auf und bewegte sich zur Wismarter Bucht. Die Wasserschutzpolizei war im Einsatz, um das Tier zu beobachten. Nach Einschätzung der Wasserschutzpolizei handelte es sich mutmaßlich um einen Buckelwal. Das Tier wirke insgesamt vital, tauche regelmäßig auf und wieder ab. Es gebe Hinweise darauf, dass es derselbe Wal sei, der vergangenen Freitag zuletzt in Schleswig-Holstein gesichtet wurde. Die Haut des Tieres sei laut Wasserschutzpolizei in einem schlechten Zustand. Das kann von Ostseewasser kommen, da das Salzgehalt zu niedrig für Buckelwale ist. Die Lage werde fortlaufend beobachtet. Das weitere Vorgehen stimme die zuständigen Behörden zu. Das Landesamt für Umwelt, Naturschutz und Geologie, kurz LUNG, in Mecklenburg-Vorpommern hat nun ein Online-Portal eingerichtet, über das Bürgerinnen und Bürger Sichtungen von seltenen, geschützten oder invasiven Arten melden können. Auf der Website des LUNGs können solche Sichtungen unter Meldeportal-Arten angegeben werden. Derartige Beobachtungen seien für weitere Untersuchungen wichtig, um die aktuelle Verbreitung der Arten besser einordnen zu können und um eventuell auch auf schon etablierte lokale Vorkommen zu stoßen, hieß es von der Uni. Ein aktuelles Beispiel ist die Sichtung einer Gottesanbeterin in der RE3 von Stralsund nach Greifswald weiter nach Berlin. Die geschützte Art habe lange nur in wenigen Regionen in Süddeutschland gelebt. Wahrscheinlich durch den Klimawandel begünstigt, habe sich die Art seit Mitte der 1990er Jahre nach Norden ausgebreitet. 2011 sei erstmals in MV in Sils, Landkreis Mecklenburgische Seenplatte, ein Weibchen gemeldet worden. Und auf einem der größten Essens- und Kulturfestivals im Nordwesten der USA in Seattle, Washington, dem Bite of Seattle, wurde mindestens 3 Menschen getötet und 4 weitere verletzt. Das teilt die örtliche Polizei mit. Demnach fielen gegen 18 Uhr Schüsse auf dem Veranstaltungsgelände des Seattle Centers nahe der Space Needle. Die Polizei nahm die Ermittlungen auf und forderte die Bevölkerung auf, das Gebiet nordwestlich der Innenstadt zu vermeiden. Die Bürgermeisterin der Stadt, Katie Wilson, sprach von einem Akt schrecklicher Gewalt und gab bekannt, dass nach dem Vorfall eine Festnahme gegeben habe. Nach einem weiteren Verdächtigen werde noch gesucht, teilt die Polizei mit. Weitere Nachrichten dann in einer halben Stunde.
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3: Die Temperaturen liegen mittlerweile bei 17 Grad. Das ist aber noch ein bisschen entfernt von den Höchsttemperaturen für heute. Die sind nämlich bei 22 Grad. Dabei scheint die Sonne heute Morgen noch ab und zu zwischen den Wolken hervor. Spätestens am Nachmittag sollte es dann aber quasi nur noch bewölkt sein. Dafür bleibt es aber voraussichtlich trocken. Dazu ist es nicht ganz so windig wie gestern. Es weht nur eine leichte Brise aus westlicher Richtung. Es kann jedoch vereinzelt zu Böen mit bis zu 40 km/h kommen. Und morgen, ihr habt es schon gehört, wird es ein wenig wärmer, ein wenig sehr viel wärmer sogar, bis zu 28 Grad können wir erreichen. Dabei bleibt es überwiegend wolkig, aber die Sonne schaut auch ab und zu hinter den Wolken hervor und auch morgen bleibt es wahrscheinlich trocken. Und Donnerstag wird es sehr warm, 33 Grad ungefähr sollen es werden, aber das ist ein Problem für Donnerstag und noch nicht für heute.
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3: Einen wunderschönen guten Morgen, mein Name ist Luca und ich bin heute euer Moderator für den Weckruf. Hallo Paul. Ich wollte gerade sagen, in den Nachrichten habt ihr gerade Paul gehört.
1: Ja, guten Morgen Rostock.
3: Ja, einen wunderschönen guten Morgen auch von mir. Und eine Stunde haben wir noch zusammen und die starten wir jetzt mit einem Song, der heißt Resolution Revolution von The Linda Lindas.

Das war Zombie von The Cranberries. Das ist ein Song, den ich schon als Kind sehr, sehr viel und sehr, sehr oft gehört habe. Ist ein sehr, sehr schönes Lied, wie ich finde. Und wir bleiben jetzt auch gleich musikalisch, widmen uns aber etwas aktuellerer Musik, denn wir kommen zu unserem aktuellen Album der Woche. Das stammt von der britischen Singer-Songwriterin und Jungle-Produzentin Nia Archives und trägt den Titel Emotional Junglist. Auch heute stellen wir euch einen Song daraus vor. Get Me Down ist ihr allererster Track, der mit einem Feature daherkommt. Und an der Stelle, Ivo, hoffe ich massivst, dass du gerade den Weckruf mithörst, denn dieser Feature-Gast ist keine geringere als Georgia Smith. Im Grunde ist der Song bereits die zweite Zusammenarbeit der beiden, wie Nina Archives zum Release verriet. Zitat: Ich bin schon seit ein paar Jahren mit Georgia befreundet und seit ich einen Remix von ihrem Song Little Things gemacht habe. Und es hat so viel Spaß gemacht, bei diesem Projekt wieder mit ihr zusammenzuarbeiten. Ich wollte etwas schaffen, das Trip-Hop-Vibes à la Massive Attack hat und gleichzeitig ein Jungle-Element enthält. Es ist eher ein 5 Uhr morgens auf der After-Party-Feeling, als das Gefühl, auf der Party zu sein. Das ist einer meiner Lieblingssongs auf dem Album. Von unserem aktuellen Album der Woche hört ihr jetzt Nina Archives featuring Georgia Smith mit Get Me Down.

Ihr hörtet Get Me Down von Nia Archives featuring Georgia Smith, ein weiterer Song von unserem Album der Woche Emotional Junglist. Morgen stellen wir euch einen weiteren Song von der Platte vor.

Das war Orcas von Marie Curie featuring Millie Dance und dieser Song passt wirklich absolut perfekt zu dem, was ich euch jetzt gleich erzählen wollte. Denn jetzt, wo Freya, unsere ehemalige Bufti-Kollegin, nicht mehr da ist, vermisst sicher der eine oder die andere ihre fast schon berühmt-berüchtigten Tierbeiträge. Und damit ihr, beziehungsweise hauptsächlich ich, und ihr bestimmt auch. Aber damit ich auch nicht traurig sein muss, erzähle ich euch einfach jetzt selbst was über eins meiner Lieblingstiere. Und zwar den Anodorhynchus hyacinthinus, besser bekannt als den Hyacinth-Ara. Er ist der größte flugfähige Papagei der Welt und gehört zu den beeindruckendsten Vögeln Südamerikas. Er hat ein leuchtend blaues Gefieder und besonders auffällig sind die gelben Hautstellen so rund um die Augen und am Schnabel. Ausgewachsene Tiere, ich habe ja gerade schon gesagt, der größte flugfähige Papagei und sie können tatsächlich eine Körperlänge von bis zu einem Meter erreichen und dabei über 1,5 Kilogramm wiegen. Trotz ihrer Größe sind Hyacinth-Aras geschickte und ausdauernde Flieger. Sie leben vor allem in Brasilien, aber auch in Teilen von Bolivien und Paraguay. Dort bewohnen sie Savannen, lichte Wälder und Feuchtgebiete mit vielen Palmen. Diese sind für die Vögel besonders wichtig, denn ihre Früchte und Nüsse bilden einen großen Teil der Nahrung. Mit ihrem außergewöhnlich kräftigen Schnabel können Hyacinth-Aras selbst die härtesten Palmnüsse knacken. Neben Nüssen fressen sie aber auch Samen, Früchte und gelegentlich Beeren. Hyacinth-Aras sind sehr soziale Tiere. Meist leben sie als festes Paar oder in kleinen Gruppen zusammen. Haben sie einmal einen Partner gefunden, bleiben sie ihm oft ihr ganzes Leben lang treu. Die beiden Tiere pflegen ihr Gefieder gegenseitig und arbeiten auch bei der Aufzucht ihrer Jungen eng zusammen. Ihre lauten Rufe sind über mehrere Kilometer hinweg zu hören und helfen ihnen auch in dichten Wäldern miteinander in Kontakt zu bleiben. Für ihre Nester nutzen Hyacinth-Aras meist natürliche Baumhöhlen oder auch Felsspalten. Das Weibchen legt dann in der Regel ein oder zwei Eier, die anschließend von beiden Eltern bewacht werden. Die Jungvögel bleiben sogar mehrere Monate bei ihren Eltern, bevor sie dann selbstständig werden. Leider sind Hyacinth-Aras heute bedroht. Viele von ihren Lebensräumen werden zerstört, weil Wälder gerodet oder in landwirtschaftliche Flächen umgewandelt werden. Außerdem wurden die Vögel früher häufig gefangen und als Haustiere verkauft. Ihr erinnert euch vielleicht an den Film Rio, da geht es ja auch um Hyacinth-Aras. Und heute stehen sie aber unter Schutz und verschiedene Naturschutzprojekte setzen sich dafür ein, ihren Lebensraum zu erhalten und die Bestände zu sichern. Ich fand dieses Tier auf jeden Fall als Kind sehr, sehr spannend. Ich habe immer noch ein Hyacinth-Ara-Kuscheltier und ich fand es sehr, sehr toll, dass ich Anodorhynchus hyacinthinus nicht nur aussprechen konnte, sondern eine Zeit lang auch auswendig wusste. Ja, das fand ich sehr schön. Mittlerweile kann ich gut genug lesen, damit es nicht mehr so beeindruckend ist. Aber ich finde es trotzdem sehr cool und ich hoffe, dass, auch wenn es jetzt ein wenig improvisierter war, mein Tierbeitrag euch auch ganz viel Spaß gemacht hat. Bevor in 5 Minuten dann Paul wieder mit den Nachrichten kommt, hören wir noch einen Song. Das ist Hot Blooded von New Constellations und Striffekirr.

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1: Einmal das Neueste in Kürze. Guten Morgen. In Rostock, nähe des Geländes des zukünftigen Warnow-Quartiers an der Unterwarnow, zwischen den Stadtteilen Dirko und Gelsdorf wurde eine Leiche gefunden. Ein Zeuge hatte sie während des Pfandflaschensammels entdeckt. Zur Todesursache könne noch nichts gesagt werden. Die Staatsanwaltschaft ermittelt und schließt eine Gewaltverbrechen nicht aus. Weitere Erkenntnisse sollen zeitnah die Obduktion des Körpers bringen. Im Kreuzfahrthafen Warnemünde legten heute gleich 3 Kreuzfahrtschiffe an. Zwischen 6 und 8 Uhr sollte die Marina, die Ambition sowie die Efrima dort festmachen. Die Efrima der Reederei The Wilson Carlton Yacht Collection besucht zum ersten Mal Warnemünde. Am 23. August laufen sogar 4 Schiffe gleichzeitig in Warnemünde ein. Die Kreuzfahrtsaison läuft voraussichtlich bis spät in den Dezember. 34 Schiffe statten Warnemünde in dieser Saison insgesamt rund 160 Mal einen Besuch ab. Im Hafen von Wismar ist ein Wal gesichtet worden. Am gestrigen Montagmorgen wurde von Bauarbeitern das 8 Meter lange Tier entdeckt. Der Wal hielt sich zunächst im Hafenbecken auf und bewegte sich zur Wismarer Bucht. Die Wasserschutzpolizei war im Einsatz, um das Tier zu beobachten. Nach Einschätzung dieser handelt es sich vermutlich um einen Buckelwal. Die Haut des Tieres sei laut Wasserschutzpolizei in einem schlechten Zustand. Das kann vom Ostseewasser kommen, da das Salzgehalt zu niedrig für Buckelwale ist. Die Lage werde fortlaufend beobachtet. Das Landesamt für Umwelt, Naturschutz und Geologie, kurz LUNG, in Mecklenburg-Vorpommern hat nun ein Online-Portal eingerichtet, über das Bürgerinnen und Bürger Sichtungen von seltenen, geschützten oder invasiven Arten melden können. Auf der Website des LUNGs können solche Sichtungen unter Meldeportal-Arten angegeben werden. Derartige Beobachtungen seien für weitere Untersuchungen wichtig, um die aktuelle Verbreitung der Arten besser einordnen zu können und um eventuell auf schon etablierte lokale Vorkommen zu stoßen, hieß es von der Uni. Und in den USA will Präsident Trump kurz vor den Wahlen des neuen US-Parlaments schärfere Wahlregeln per Eilantrag durchbringen. In nicht mal 100 Tagen wird in den USA ein neues Parlament in den sogenannten Midterms gewählt. Nun will Präsident Donald Trump vor dem obersten Gerichtshof umfassende Änderungen im Wahlrecht durchsetzen. Das Justizministerium reichte einen entsprechenden Eilantrag ein, um die Entscheidung auszusetzen. Das Gericht argumentiert, dass Trump mit seinem Dekret seine Befugnisse überschreitet. Aufgrund der aktuellen knappen Mehrheit der Republikaner in beiden Parlamentskammern könnte jeder einzelne Mandat darüber entscheiden, wer am Ende die Macht im Kongress hat. Weitere Nachrichten dann um Punkt 10.
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3: 17 Grad sind die aktuellen Außentemperaturen. Die Höchsttemperaturen liegen heute aber bei 22 Grad. Mittlerweile ist es gar nicht mehr so sonnig, zumindest jetzt gerade eben nicht. Und es wird auch wahrscheinlich jetzt im Laufe des Tages so bleiben. Es ist recht bewölkt, aber voraussichtlich trocken. Dazu ist es nicht ganz so windig wie gestern. Es weht eine leichte Brise aus westlicher Richtung. Es kann aber auch vereinzelt zu Böen mit bis zu 30 km/h kommen.
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3: Den gibt's hier bei Loro 90,2. Und Paul, du wohnst zwar selber nicht in Rostock, aber bist ja jetzt schon eine Weile hier öfter mal unterwegs.
4: Ja, ein ganzes Jahr erst.
3: Ja, das stimmt. Und ja, es ist nur noch ein Monat, ist ein bisschen verrückt. Aber darauf wollte ich gar nicht hinaus. Ich wollte dich eigentlich fragen, ob du mittlerweile schon sagen kannst, ob du so einen Lieblings-Rostocker Künstler oder eine Lieblings-Rostocker Band oder eine Lieblings-Rostocker Künstlerin hast.
4: Oh, das ist eine gute Frage. So besonders in Punk-Richtung Kloppe würde ich sogar gehen.
3: Ja?
4: Ja, also ich mag die Punk-Szene eigentlich sehr.
3: Mhm. Ja, das finde ich sehr gut. Was ich vor allem aber noch viel besser finde.
4: Sonst auch natürlich zu erwähnen ist die DJ-Szene Tatsache.
3: Da bin ich gar nicht so sehr drin, tatsächlich.
4: Grüße raus zum Beispiel an DJ Micha, die jetzt irgendwie von kurz reinkam und dann jetzt von jedem Event zu jedem Event hüpft, über die man auch recht viel kennenlernen kann, wenn wir auf Insta folgen. Richtig geile Artist, hat das von der großen Schwester gelernt. Macht richtig Bock, bei ihr auf einer Feier zu sein, auf dem Floor zu stehen. Kann ich sehr empfehlen.
3: Das ist sehr, sehr schön. Was mich sehr freut, ist, dass meine Lieblingsband aus Rostock sich den Titel der Woche geholt hat für heute. Aber gut, okay, es ist wahrscheinlich kein so großer Spoiler. Wenn es der erste Weckruf ist, den ihr von mir hört, dann ist es ein großer Spoiler. Wenn nicht, dann vielleicht nicht. Aber ich werde euch erstmal nicht verraten, wer es die Band ist. Das erfahrt ihr dann gleich, wenn wir uns die gesamte Rotation einmal genauer angucken. Davor gibt es aber noch ein bisschen andere Musik. Jetzt kommt Summer of Love von Portugal The Man.

0: Unsere Musikredaktion hat wieder gewählt, habe ich ja gerade eben schon erzählt. Und es wurde eine neue Lorotation zusammengestellt. Wie immer besteht sie aus 5 Songs, die ihr aktuell des Öfteren zu hören bekommt. Diesmal unter anderem mit dabei ist ein Song, der den Fortschritt der Vereinigten Staaten in Frage stellt, gleich 2 Bands aus dem australischen Sydney und der bereits 4. Titel der Woche einer bekannten und meiner Meinung nach der besten Rostocker Rap-Crew. Mehr verrät euch nun Alex aus der Musikredaktion.
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2: Die Berliner Band A Gaffer Is Dead gilt als einer der vielversprechendsten Post-Punk-Newcomer der letzten Jahre. Nach den Songs No Love to Prove und Kind Regards sichert sich das Quartett mit seiner aktuellen Single

Cold Hearted bereits zum dritten Mal einen Platz in unserer Rotation. Der Track ist der neueste Vorbote des mit Spannung erwarteten Debütalbums Concrete, das am 11. September erscheint und mit Unterstützung des ebenfalls in Berlin lebenden Musikers Schramm daherkommt. Düster, eindringlich und emotional aufwühlend setzt sich Cold Hearted mit dem überwältigenden Gewicht auseinander, zu viel zu fühlen. Getragen von treibenden Post-Punk-Rhythmen, atmosphärischen Gitarren und einer unterschwelligen Spannung zeichnet der Song das fragile Gleichgewicht zwischen Selbstschutz und emotionaler Hingabe nach. A Gaffer Is Dead verbinden ihre intensive Post-Punk-Ästhetik mit Schramms atmosphärischem Gesang zu einem Song, der gleichermaßen intim wie universell wirkt.

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1: Seine Live-Premiere hatte der Song New America von Kenny Hoopler schon vor rund 3 Jahren bei einem Konzert in Chicago. Nun hat der aus Cleveland stammende Singer-Songwriter und Rapper den Track endlich fertig produziert und als Single veröffentlicht. Im Kern ist New America laut Kenny Hoopler ein zynisches Wortspiel. Zitat: Die moderne Gesellschaft verkauft uns eine Vision von Neuheit, doch hinter der frischen Farbe macht Amerika lediglich das Bett, versteckt aber das Chaos darunter. Wir kämpfen immer noch dieselben Kämpfe um Gleichberechtigung, die schon unsere Vorfahren geführt haben. Doch der Konflikt hat sich von den Straßen auf den Bildschirm verlagert. New America ist Kenny Hooplers Versuch, seine eigene, persönliche, politisch geprägte Hymne für seine Generation zu schaffen, die er aus seiner Perspektive gerne hören würde. Und die so wunderschön nach Blockparty in ihrer besten Phase klingt.

Unser Titel der Woche geht diesmal an Waving the Guns. Noch vor circa 2 Monaten hatte Rapper Milli Dance beim Immergut-Festival die Frage, was denn der nächste Release ist, nicht ganz klar beantwortet. Nun haben WTG mit Wingsuit eine neue Single veröffentlicht. Doch nicht nur das. Der Release wurde auch von einer Tourankündigung für nächstes Jahr begleitet. Mitten im Sommer wirkt dieser Song wie ein erfrischender und motivierender Schauer, der in klassischer WTG-Manier Battle Rap mit trotzigen Statements auf einem atmosphärisch treibenden Beat von Brick verbindet. Er wird als ironischer Anti-Sommer-Hit beschrieben, der sich mit einer bockigen und entschlossenen Haltung durch die aktuelle Polykrise manövriert. Der Song beschreibt das Gefühl, sich trotz anhaltender gesellschaftlicher und globaler Krisen nicht unterkriegen zu lassen.

Aus dem australischen Sydney stammt die aufstrebende All-Female-Rockband The Boys. Das Quartett ist bekannt für seine energiegeladenen Live-Auftritte, sein präzises musikalisches Können und einen Sound, der sich nahtlos in die Welt des modernen Alternative Rock und Punk einfügt. The Boys standen bereits mit Arctic Monkeys, Idols und Royal Blood auf der Bühne, haben das Publikum immer wieder für sich gewonnen und sich eine äußerst treue Fangemeinde aufgebaut. Die neueste Single, Welcome to My Brain, kommentierte Sängerin Zoe wie folgt. Ich habe mich schon immer dafür interessiert, wie das Gehirn funktioniert. In letzter Zeit fasziniert mich vor allem das Gedächtnis. In Welcome to My Brain wird mein Gehirn wie ein Gebäude oder ein Lagerhaus behandelt, voller Rolodex-Karten und zugenagelten Türen, wackeliger Treppen und seltsamer Räume, und der Song versucht sein Bestes, euch zu beschreiben, wie einiges davon aussieht. Am 23. Oktober erscheint übrigens ihr zweites Album mit dem Titel Concrete Cowboy.

Wir bleiben in Sydney und kommen zu einer absoluten Größe der hiesigen Musikszene, den DMAs. Ihre aktuelle Single Killing Time ist temporeich, euphorisch und geht sofort ins Ohr. Der Track besticht durch einen treibenden Rhythmus, mitreißende Lyrics und den unverkennbaren Sound von DMAs und gibt den Fans somit einen weiteren Vorgeschmack auf ihr fünftes und selbstbetiteltes Album, das am 21. August erscheinen wird. Das neue Werk, das in ihrem eigenen Studio in Sydney sowie in Los Angeles geschrieben und aufgenommen wurde, stellt einen entscheidenden Meilenstein für die Band dar und zeigt die Weiterentwicklung ihres charakteristischen hymnischen Sounds mit frischen Klangtexturen.

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1: Soweit Alex mit dem Beitrag zur neuen Low-Rotation, den 5 aktuellen Favoriten unserer Musikredaktion. Ihr habt es gehört, Waving the Guns haben sich mit ihrer aktuellen Single einmal mehr unseren Titel der Woche gesichert. Wingsuit heißt der Track, den ihr jetzt nochmal in voller Länge hören könnt.

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1: Einmal das Neueste aus Rostock-Region und der Welt. Guten Morgen. Norddeutschland erwartet eine dreitägige Hitzewelle. Ab morgen soll es wieder wärmer werden im Norden. Das geht vom Deutschen Wetterdienst hervor. Das heißt, der heißeste Tag des Nordens ist in Niedersachsen zu erwarten. Donnerstag könnten Temperaturen bis zu 38 Grad erreicht werden. Bereits morgen sollen die Temperaturen auf Werte um die 30 Grad steigen. Rostock steht bis zu 28 Grad gegenüber. Donnerstag ist mit Höchsttemperaturen bis zu 34 Grad in Rostock zu rechnen. Auch im Raum Hamburg und Schleswig-Holstein werden laut Deutschen Wetterdienst über 30 Grad erwartet. Eine Unwetterwarnung liegt noch nicht vor. Dazu wäre es voraussichtlich schwül. Im Kreuzfahrthafen Warnemünde legten heute gleich drei Kreuzfahrtschiffe an. Zwischen 6 und 8 Uhr sollte die Marina, die Ambition und die Efrima dort festmachen. Die Efrima der Reederei The Ritz-Carlton Yacht Collection besucht zum ersten Mal Warnemünde. Das Yachtkreuzfahrtschiff, eines der ist 190 Meter lang und segelt unter maltesischer Flagge und bietet laut Hafenbetreiber Rostock Port eines der exklusivsten Angebote auf dem Markt. Dass der Dreifachanlauf des Schiffes sei ein Höhepunkt der Kreuzfahrtsaison in Ostseebad, so Jens Schaner, Geschäftsführer von Rostock Port. Am 23. August laufen sogar 4 Schiffe gleichzeitig in Warnemünde an. Die Kreuzfahrtsaison läuft voraussichtlich bis in den Dezember. 34 Schiffe statten Warnemünde in der Saison insgesamt rund 160 Mal einen Besuch ab. Mitglieder des Klostervereins Bad Doberan im Landkreis Rostock haben 2 bislang unbekannte Predigten von Augustinus von Hippo gefunden. Paul Nebauer und Dietmar Schulze vom Klosterverband Bad Doberan sind 2023 auf einer Archivexkursion in einem Kloster im polnischen Pöppin gewesen. Dort entdeckten sie die beiden Schriften. Experten aus Würzburg und Wien haben jetzt bestätigt, die mittelalterlichen Texte sind echt. Augustinus von Hippo lebte von 354 bis 430 nach Christus und gilt als einer der größten Kirchenväter der katholischen Kirche. Nebauer betonte, dass ein solcher Fund vielleicht alle 15 bis 20 Jahre gelingt. Das Landesamt für Umwelt- und Naturschutz und Geologie, kurz LUNG, in MV hat nun ein Online-Portal eingerichtet, über das Bürgerinnen und Bürger Sichtungen von seltenen, geschützten und invasiven Arten melden können. Auf der Website des LUNGs können solche Sichtungen unter Meldeportal-Arten angegeben werden. Derartige Beobachtungen seien für weitere Untersuchungen wichtig, um die aktuelle Verbreitung der Art besser einordnen und um eventuell schon etablierte lokale Vorkommen zu finden, hieß es von der Uni. Ein aktuelles Beispiel ist die Sichtung einer Gottesanbeterin in der RE3 von Stralsund nach Greifswald weiter nach Berlin. Die besonders geschützte Art habe lange nur in wenigen Regionen in Süddeutschland gelebt. Wahrscheinlich durch den Klimawandel begünstigt, haben sich die Arten seit Mitte der 1990er Jahre nach Norden ausgebreitet. 2011 sei erstmals in MV in Sils, Landkreis Mecklenburgische Seenplatte, ein Weibchen gemeldet worden. Und in den USA will Präsident Trump kurz vor den Wahlen des neuen US-Parlaments schärfere Wahlregeln per Eilantrag durchbringen. In nicht mal 100 Tagen wird in den USA ein neues Parlament gewählt, in den sogenannten Midterms. Nun will Präsident Donald Trump vor den obersten Gerichtshof umfassende Änderungen im Wahlrecht durchsetzen. Das Justizministerium reichte einen entsprechenden Eilantrag an, um die Entscheidung auszusetzen. Das Gericht argumentiert, dass Trump mit seinen Dekreten seine Befugnisse überschreite. Laut Verfassung und Bundesrecht obligiert es den Bundesstaaten selbst, wie sie ihre Wahlen organisieren. In den USA gibt es kein zentrales Meldewesen. Bürgerinnen und Bürger müssen sich aktiv für eine Wahl registrieren. Trump fordert beispielsweise strengere Auflagen für die Registration, etwa den Nachweis der Identität und Staatsbürgerschaft durch entsprechende Dokumente. Er argumentierte, dass Menschen ohne US-Staatsangehörigkeit ihre Stimme nicht abgeben dürfen. Aufgrund der aktuellen knappen Mehrheit der Republikaner in beiden Parlamentskammern könnte jeder einzelne Mandat darüber entscheiden, wer am Ende die Macht im Kongress hat. Das waren die Nachrichten für diesen Dienstagmorgen. Wir hören uns morgen wieder im Weckruf.
2: Das Wetter in Rostock.
3: Wir haben aktuell Temperaturen von 18 Grad. Es wird heute aber noch ein kleines bisschen wärmer, bis wir so ungefähr 22 Grad erreicht haben. Dabei ist es zwischendurch noch ein kleines bisschen sonnig. Je weiter der Tag aber voranschreitet, desto weniger Sonne werden wir sehen. Es wird immer bewölkter, bleibt aber voraussichtlich trocken. Dazu ist es nicht ganz so windig wie gestern, es weht eine leichte Brise aus westlicher Richtung, es kann aber vereinzelt zu Böen mit bis zu 40 km/h kommen. Morgen wird es dann etwas wärmer. Ihr habt ja schon in den Nachrichten gehört, bis zu 28 Grad können erreicht werden. Dabei ist es überwiegend wolkig. Die Sonne schaut nur ab und zu zwischen den Wolken hervor. Es bleibt aber auch morgen voraussichtlich trocken. Und Donnerstag wird es wieder fast schon unerträglich heiß, könnte man sagen. Das ist aber noch kein Problem für heute. Damit beschäftigen wir uns dann erst am Donnerstag, wenn es dann soweit ist.
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3: Das war's auch schon wieder mit dem Weckruf am heutigen Dienstag. Mein Name ist Luca und ich war heute für euch in der Moderation. Und in den Nachrichten habt ihr Paul gehört.
1: Ja, guten Morgen.
3: Ihr müsst aber noch gar nicht traurig sein, denn hier bei Doro geht's natürlich...
1: Noch nicht?
3: Noch nicht.
1: Wann müssen wir traurig sein?
3: Am 31. August, weil wir dann weg sind.
1: Dann, dann werdet ihr uns nie wieder hier hören.
3: Na, nie wieder.
1: Außer
3: vielleicht
1: wir kommen
3: nicht
1: ehrenamtlich her, weil du bist ja irgendwie ganz weit weg und ich bin auch ganz weit weg und Daphne ist auch ganz, ganz, ganz weit weg und Shani ist auch weit weg.
3: Ja, okay, vielleicht. Aber also mindestens einmal werdet ihr uns bestimmt danach nochmal hören. Aber dann ist es erstmal ganz kurz Zeit, traurig zu sein.
1: Man sieht sich immer zweimal im Leben.
3: Genau. Und da kommen ja auch ganz viele neue, tolle Leute. Neue, tolle Leute, wollte ich eigentlich sagen.
1: Die sind dann viel bessere Stimmen als wir.
3: Bestimmt.
1: Die toppen uns alle.
3: Mit Sicherheit.
1: Da bin ich mir sicher.
3: Und bis dahin gibt es aber natürlich noch ganz viel Programm auf Loro. Um 16 Uhr geht es hier weiter mit der Nachhörensendung Musik als Politik. Direkt im Anschluss um 17 Uhr gibt es dann Junosch, das Jugendformat hier auf Loro. Um 19 Uhr gibt es Nerd Domino, um 21 Uhr Pogomania und um 23 Uhr zum Abschied für heute Hiccup Ska. Und dann geht es morgen früh um 7 auch schon weiter mit dem nächsten Weckruf. So, wir verabschieden uns jetzt und es läuft erstmal bis 16 Uhr sehr viel gute Musik. Tschüss.
1: Ciao, ciao.

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6: Ja, hallo?
7: Ist mein...
6: okay, mein Mikrofon funktioniert. Ja, ich mache heute quasi hier alleine die Sendung bis jetzt. Ich hoffe, dass meine Kollegin noch kommt. Aber ja, hallo, ich bin Theo. Ich mache euch heute die Junosch-Sendung und ich gebe euch jetzt mal einen kleinen Ausblick auf die Sache, die ich euch sagen kann. Und zwar ist das, ich werde eine kleine Reiseempfehlung machen an einen Ort, der Nervano ist. Und ich werde auch ein bisschen von meinem Kurzurlaub da erzählen, den ich am Wochenende hatte. Und ich würde sagen, jetzt hören wir erstmal Musik. Und zwar hören wir Drill Slim Shady von Eminem. Viel Spaß!

Ja, damit bin ich wieder zurück. Ihr seid immer noch bei Junosch hier auf Loro 90,2 und ich erzähle euch heute ein bisschen was über mein Wochenende. Unter anderem, weil ich euch eine kleine Ortsempfehlung geben will für den Ort Eichsdorf. Und zwar bin ich mit meinem Patenonkel dort hingefahren am Wochenende mit seinem Wohnmobil. Ja, doch, Wohnmobil ist der richtige Begriff. Und dort, das ist an der Warnow. Ich sag euch nachher nochmal die genauen Ortsangaben, wo das in etwa ist, aber es ist auf jeden Fall noch Landkreis Rostock. Und ja, ich war halt bin halt Freitag bis Sonntag dort gewesen und Freitag sind wir halt angekommen. Wir sind, glaube ich, so gegen 17, 18 Uhr sind wir halt in Eichsdorf auf dem Campingplatz angekommen und von dort aus haben wir dann erstmal das Wohnmobil ein bisschen aufgebaut, haben uns das alles halt organisiert, was wir brauchten und dann gegen 18, 19 Uhr wollten wir eigentlich mit dem Tischgrill uns was grillen, aber dieser Tischgrill hat nicht ordentlich funktioniert, weswegen wir dann das Gegrillte in einer Pfanne braten mussten. Hat trotzdem immer noch erstaunlich gut geschmeckt, also ja, man kann es essen. Aber was ich dann noch weiter erzählen wollte, dann waren wir halt auch schon mal das erste Mal in der Warnow. Das ist dann quasi, also die Warnow fließt halt an dem Campingplatz lang, aber man muss einmal auf die andere Seite der Warnow gehen, um wirklich ordentlich reinsteigen zu können. Dort ist dann ein Anleger, über den man rein kann. Und dieser Anleger ist, ja, der war sehr gut. Und bei diesem Anleger ist es halt so, das Wasser ist nicht wirklich tief. Es ist ungefähr, ja, für Nichtschwimmer, ich würde sagen über 5 oder 6, ich weiß es jetzt nicht genau, wie groß man da ist, ist es geeignet. Da kann man halt langlaufen, da sind sehr viele Steine und da gibt es auch Steine, auf die man sich draufstellen kann und dann ist man wieder weiter aus dem Wasser. Aber ja, reinspringen sollte man auf jeden Fall nicht, weil es kann sehr schnell gefährlich werden. Und das ist genau vor einer Strömungsstelle, wo Steine sind und dadurch wird eine Art, ja, Raftingbahn, würde ich jetzt mal sagen. Also wenn man halt mit Wasser über sehr schnelle Strömungen und Steine fährt mit so einem Schlauchboot, das ist Rafting und da ist halt so eine kurze Stelle, die wie so eine Raftingbahn ist. Und da sollte man auf jeden Fall nicht hinschwimmen, auch nicht nah ran, weil das kann einen ganz schnell mitreißen und ist halt einfach nur generell super gefährlich. Genau, wir haben dann den Tag quasi damit verbracht, erstmal anzukommen, erstmal ein bisschen aufzubauen, uns auf den nächsten Tag vorzubereiten. Und am nächsten Tag sind wir, ich glaube, gegen 7.30 Uhr aufgestanden, haben uns was zu essen gemacht und gegen um 9 ging es dann auch schon los. Wir sind nach Großraden, glaube ich, heißt der Ort. Lasst es mich aber bitte kurz nachschauen. Auf jeden Fall sind wir dann an den Ort, dessen Name ich gleich nennen werde, gefahren. Und dort ist übrigens auch das Slawenmuseum. Genau, da ist auch das Slawenmuseum, wo man sich das halt anschauen kann. Also wo man sich halt wie im Mittelalter Menschen gelebt haben oder sogar schon vor Mittelalter Menschen gelebt haben, das kann man sich da anschauen. Ja, Sternberg ist in der Nähe von Sternberg. Genau, Großraden, da ist das Slawenmuseum und wir wurden in Großraden quasi abgesetzt und sind dann von dort aus weiter nach, genau hier, Slawenmuseum, Großraden und dann Slawischer Burg, weil, genau, da ist die Slawenburg und das Museum dazu. Und von dort aus sind wir dann losgepaddelt und welche Strecke wir gepaddelt sind und wo Eichsdorf jetzt eigentlich liegt, hört ihr gleich. Aber jetzt kommt erstmal Europaträume von Brutalismus 3000. Viel Spaß!

Ja, da sind wir wieder. Ich gebe jetzt einmal eine kurze, oder da bin ich wieder, besser gesagt. Ich gebe jetzt einmal kurz eine Auskunft, wo denn Alksdorf liegt. Also quasi auf einer normalen Karte liegt Alksdorf zwischen zwischen Bützow, Wismar und Schwerin. Halt in diesem Dreieck liegt es. Und um genau zu sein, fährt man halt von Rostock aus nach Bützow und dann nach Westen und leicht in den Süden. Ich kann es jetzt nicht genau sagen, aber halt von Bützow aus kommt man. Also Bützow ist der nächste größte Ort. Genau. Dann im Kanuverleih selbst sind wir dann nach Großraden gefahren, wo wir dann im Binnensee gestartet sind. Von dort aus sind wir den Hechtgraben, der hinter Schilf versteckt war, sind wir dann runter den Hechtgraben in die Verbindung vom Trentsee und vom großen Sternberger See gefahren. Und von dort aus sind wir dann in den großen Sternberger See rein. Den fährt man dann halt einmal rum, also paddelt besser gesagt ein bisschen. Und dann ist man in die Mildernitz, glaube ich, heißt der Fluss. Mildernitz, genau, in die Mildernitz rein. Hier gibt es eine Schleuse und ich glaube, das ist eine Schleuse. Oder halt auf jeden Fall, wo Wasser so in einem falschen Wasserfall, würde ich sagen. Warte, jetzt gab es eine Auskunft. Hier gibt es ein Sperrwerk. Genau, es ist ein Sperrwerk, glaube ich, heißt das. Und genau, das Sperrwerk geht halt quasi so Wasser quasi nach unten und macht quasi einen falschen Wasserfall. Und bei dem ist das so gewesen, da kann man theoretisch runterfahren. Würde ich aber nicht empfehlen. Weil ich bin mit meinem Patenonkel, haben wir es nicht gemacht. Wir haben unser Boot rausgeholt, sind einmal um das Sperrwerk rum und haben uns dann auf der anderen Seite wieder reingelassen. Man kann theoretisch da runterfahren. Aber vor allen Dingen mit so kleinen Kanus ist halt die Chance, dass man sich einmal umdreht und kentert, ist halt sehr hoch. Weswegen ich das nicht empfehlen würde. Auf jeden Fall sind wir dann von dem Sperrwerk die Mildernitz weiterhin hoch. Genau, wir sind die Mildernitz hoch bis zum Durchbruchtal der Warnow und der Mildernitz. Die treffen sich nämlich irgendwann und dann ist man nicht mehr auf der Mildernitz. Die endet quasi dort, sondern dann ist man auf der Warnow. Auf der Warnow, genau, sobald man dann auf der Warnow ist, fährt man das quasi so die längste Strecke. Und auf der Warnow bist du dann gefahren, bis du wieder bei der Einlassstelle, wo man auch baden kann, wieder ankommst. Bei dieser Einlassstelle ist dann quasi, würde es dann weitergehen durch diese kurze Wildwassersektion, aber die sollte man nicht fahren. Wenn man dann noch weiter quasi hochfahren wollte nach Rostock zum Beispiel, kann man sich einmal rauslassen oben, also kann man wieder rausgehen und einmal hinter der Brücke, die dann dort ist, sich wieder reinlassen. Wir haben es nicht gemacht, wir sind in Alksdorf geblieben den Tag und wir sind um 9 gestartet und waren so gegen 14, 15 Uhr da. Also wieder da. Das heißt, wir haben 8 bis 9 Stunden, glaube ich, ja doch 8 bis 9 Stunden gebraucht, natürlich mit Pausen. Also wir sind zweimal baden gegangen, nee, dreimal, wenn man den Anfang mitzählt. Einmal in Großraden, dann einmal bei dem Sperrwerk konnte man auch gut baden gehen. Natürlich nicht zu nah ran, also die Einlassstelle war schon ein bisschen weiter weg vom Sperrwerk. Und dann konnte man zudem auch noch halt wieder in Alksdorf baden. Genau. Dann war der Tag auch schon zu Ende. Wir haben Nudeln gemacht zum Abendbrot und dann war es auch schon Sonntag und wir haben unser Zeug eingepackt. Abschließend von meiner persönlichen Erfahrung mit Alksdorf kann ich sagen, es ist eine super Empfehlung, wenn man paddeln fahren will, aber auch, wenn man halt einfach nur irgendwo campen gehen will und eine ordentliche Badestelle haben will. Wie gesagt, es ist
immer noch, man sollte nicht zu nah an die Stromschnellen ran. Das ist der Begriff für diesen Rafting-Teil, wo ich vorhin gesagt habe, können wir mit dem Schlauchboot rüber raften. Aber ja, Stromschnellen. Genau. Da ist es so. Und auch auf dieser Strecke kommt es immer mal wieder vor, dass man über Holz drüber fährt. Und ich selber dachte die ganze Zeit, das Boot geht dabei kaputt, wenn wir über das Holz rüberfahren. Aber das Holz lag so tief, dass man es gehört hat, dass man es auch gespürt hat trotzdem. Aber die Boote blieben heile und also diese Kajaks, glaube ich, sind wirklich sehr sicher und brechen nicht so einfach kaputt, also brechen nicht so einfach auseinander. Aber trotzdem, wie gesagt, paddeln ist anstrengend. Es muss was für dich, also es muss was für jemandem sein. Ich paddel jedes Jahr, deswegen, das ist was für mich. Und ja, also wenn man nicht so Lust hat auf Paddeln, dann sollte man das nicht machen. Man kann natürlich auch einfach nur in Eichsdorf sein, um halt dort zu sein, aber es ist ein Naturdorf mit Bootsverleih und deswegen, man ist schon eigentlich dort, um zu paddeln. Aber ja, ich sage, es ist eine klare Empfehlung, wenn man campen gehen will und paddeln. Aber es muss halt was für einen sein. Und jetzt kommen wir auch schon zum letzten Song der Sendung. Es ist eine äußerst kurze Sendung, diesmal nur eine halbe Stunde. Nächste Woche hoffe ich, dass ich es hinkriege, dass ihr eine gesamte Stunde bekommt oder vielleicht 50 Minuten. Es kam ganz schön überraschend, dass ich jetzt dann doch alleine bin, weswegen ich mich nicht ordentlich vorbereitet habe, bin ich auch ganz ehrlich. Aber ja, jetzt kommt Master of Puppets von Metallica. Viel Spaß!

So, und ich bin jetzt auch nochmal da für die Verabschiedung und noch einen kleinen Fehler, den ich korrigieren wollte. Es heißt Eichshof und nicht Eichsdorf. Ja, ich weiß auch nicht, was ich gelesen habe, dass ich Eichsdorf gelesen habe anstatt Eichshof. Aber dass ich eigentlich, wollte ich mich jetzt verabschieden. Nächste Woche bin ich auch wieder alleine, da kriegt ihr dann aber eine volle Sendung. Und jetzt gibt es erstmal dann wieder Musik aus der Loro, aus der Rotation der Loro Musikredaktion. Dann 19 Uhr gibt es Nerd Domino, Songs wie Domino, zwei müssen passen. Und 21 Uhr gibt es dann Pogo Mania und 23 Uhr gibt es Hiccup Ska. Genau. Ich verabschiede mich. Ich grüße mit ganz, ja, also ich grüße meine Mutter, die mich jetzt gleich dann mit nach Hause nimmt. Mein Patenonkel, danke für das Wochenende, für das sehr schöne Wochenende. Und ich grüße zudem auch noch den Rest meiner Familie, der gerade zuhört. Ihr habt jetzt noch viel Spaß mit, mit Sink Your Teeth von The Mysterines und dann geht's weiter mit der aktuellen Rotation der Musikredaktion. Viel Spaß!

Einen wunderschönen guten Abend. Ihr hört Nerd Domino auf Radio Loro. Mein Name ist Chris Wirwitz. Ich spiele schöne Musik für euch und erzähle euch zwischendurch, was die Songs miteinander verbindet, wie beim Domino. Der erste Song ist für mich der perfekte Sommersong. Juan Carlos Cáceres, La Retirada von 2005.

Das war La Retirada von Juan Carlos Casares. Das habe ich Anfang 2007 in Buenos Aires gehört. Da war ich mit meiner damaligen Freundin und unserer kleinen Tochter. Und das war im Februar, das heißt in Südamerika war es Sommer, Hochsommer. Ich habe ein bisschen Radio gehört, um mitzukriegen, was es dort jenseits des Tangos gibt. Und dann war das einer der Songs, die mich absolut begeistert haben. Von der Platte Murga Argentina. Casares lebte damals bereits in Paris als Pianist und Posaunist, hat verschiedene Projekte gehabt, um verschiedene alte Spielarten der argentinischen Musik herum, vor allem die Murga. Das war aus seiner Sicht der Vorläufer des Tangos. Es war eines seiner Projekte, das bekannt zu machen, dass daher der Tango kam, vor allem von der schwarzen Bevölkerung Südamerikas in der Murga, die diesen schönen Rhythmus hat, den wir auch gerade gehört haben. Für mich war es natürlich eindrucksvoll, dort zu sein in Argentinien. Es war das erste Mal, dass ich in Südamerika war. Es war beeindruckend heiß, das muss ich auch dazu sagen. Und ich habe wunderschöne Musik entdeckt, die eben gar nicht unbedingt nur in Richtung Tango ging, sondern in alle Richtungen, die so Anfang der Nullerjahre in Argentinien bekannt waren. Es gibt viele argentinische Künstler, die wir in Deutschland natürlich nicht auf dem Schirm haben. Und einer dieser Künstler ist Christian Basso. Der hat um die Jahrtausendwende herum eine Platte mit der amerikanischen Sängerin Cal Calhoun aufgenommen, deren Stimme ich unglaublich mag. Die haben auf dem Album Profania mehrere Songs zusammen gemacht, auf denen Cal Calhoun singt und an denen sie auch mitgeschrieben hat. Und ich spiele euch einen davon, Tarantella della Morte.

Ihr hört das Nerd Domino auf Radio Loro und das war Tarantella della Morte von Carl Cahun und Christian Basso von der Platte Profania. Eine Tarantella ist ein Tanz aus Italien, eigentlich im 3/8 oder 6/8 Takt. Und der hat eine ziemlich interessante Geschichte. Eine Tarantella ist, wenn man so will, eine Art Heilungstanz. Und die Geschichte dazu ist, dass es im Mittelalter die sogenannte Tanzwut gab. Das war ein Massenphänomen, eine Epidemie, wo Leute, also Menschenmengen, scheinbar unabsichtlich tanzten, also ohne das zu wollen, in gewisser Weise abwesend waren, lange getanzt haben, bis sie zusammenbrachen, bis sie sich verletzten. Und man glaubte, dass das durch Spinnenbisse verursacht wurde. Es gibt in Italien, ich glaube vor allem in Süditalien, eine Sammelbezeichnung für verschiedene giftige Wolfsspinnen sind das wohl. Und diese Bezeichnung ist Tarantula. Man glaubte, der Biss der Tarantula verursachte diese Tanzwut. Ein Ausdruck, den man dann übrigens auch benutzte, vor allem im Deutschen, war Veitstanz. Das ist ein Ausdruck, den man heute etwas anders benutzt, nämlich für eine sehr schreckliche und tödliche Krankheit. Damals wurde diese Tanzwut auch als Veitstanz bezeichnet und die Bevölkerung glaubte größtenteils, dass der Tanz Tarantella gegen die Tanzwut, gegen den Veitstanz half. Im Englischen wird der Veitstanz übrigens als St. Vitus Tanz bezeichnet, also St. Vitus Dance. Wer sich ein bisschen in schwerer Musik auskennt, wird vielleicht den gleichnamigen Song von Black Sabbath kennen und vermutlich auch die Doom-Rock-Band St. Vitus. Wir bleiben hier im Land der Tarantellas und der Tarantula und wir hören einen Song eben über die Tarantula, über den Veitstanz Il Ballo di San Vito von Vinicio Capossela.

Das war Vinicio Capossela mit Il Ballo di San Vito vom gleichnamigen Album. Und ihr hört die Sendung Nerd Domino auf Radio Loro. Mein Name ist Chris Wirwitz. Ich spiele euch schöne Musik, finde ich, und erzähle euch zwischendurch, was die einzelnen Songs miteinander verbindet. Capossela ist in Italien recht berühmt, 65 geboren, veröffentlicht Platten, glaube ich, seit 1990. Großartiger Typ, ich habe ihn 2002 in Berlin live gesehen. Macht teilweise natürlich düstere Musik, aber fantastische Bühnenpräsenz, gute Laune, Mensch, großartige Stimme. Il Ballo di San Vito ist sein viertes Album, 96 ist das schon erschienen. Und was mich daran vor allem damals interessierte, war, dass er mit Marc Ribot zusammenarbeitete auf dem Album. Das heißt, die Gitarre in dem Song ist von Marc Ribot. Und der ist, das werdet ihr alle wissen, seit 85 einer der wichtigsten Gitarristen für Tom Waits. 85 kam Rain Dogs raus, das Tom Waits Album, und auf dem war Marc Ribot das erste Mal zu hören. Ist ein amerikanischer Gitarrist, viel mit Jazz-Hintergrund, viel im Bereich der experimentellen Musik unterwegs. Und wir hören von Marc Ribot Elizabeth von seinem Soloalbum Map of a Blue City

Das war Marc Ribot mit Elizabeth. Map of a Blue City hieß das Album von 2025, also das neueste Album, wenn ich mich nicht irre. Marc Ribot hat mit unglaublich vielen Bands zusammengespielt. Ich zähle mal ein paar auf. Es gibt so ein bisschen aus der experimentelleren Jazz-Richtung die Lounge Lizards, John Zorn, aus dem Rock Lou Reed, Tanita Tikaram, Marian Faithfull, Laurie Anderson, Mike Patton von Faith No More, Tricky, Black Keys, Richard Hell aus der Punk-Zeit, Norah Jones, Karen O, sogar Elton John, Paul McCartney. Das sind alles Leute, die mit Marc Ribot zusammengearbeitet haben, in Deutschland sogar die 17 Hippies. Es gibt noch aus der Jazz-Richtung Diana Krall. Beck hat auch mit Marc Ribot zusammengearbeitet und Elvis Costello. Es gibt einen Song von Elvis Costello, wo man auch diesen typischen Marc Ribot-Sound hört. Der Song ist in den 90er Jahren erschienen. Elvis Costello war zu der Zeit mit der ehemaligen Bassistin von den Pogues zusammen, mit Coach Rearin. Und die beiden haben den folgenden Song zusammen geschrieben und Marc Ribot spielte die Gitarre. Der Song heißt My Mood Swings.

Das war Elvis Costello mit My Mood Swings aus den 90er Jahren und die Filmfans unter euch werden den Song vielleicht erkannt haben. Das ist ein Song von Costello und Co. für den Soundtrack von The Big Lebowski. The Big Lebowski war Ende der 90er Jahre einer der lustigsten und irgendwie coolsten Filme, die man sich vorstellen konnte. Kann man sich auch immer noch gut angucken, meiner Meinung nach. Das war so eines der Projekte, wo auch sehr, sehr viele, sehr, sehr gute Schauspieler und Schauspielerinnen sich eingebracht haben, weil sie vermutlich geahnt haben, wie abgedreht und lustig es zugehen würde. Jeff Bridges spielt Lebowski, John Goodman spielt mit Steve Buscemi, Julianne Moore, Philip Seymour Hoffman, John Turturro als Jesus. Und es gab eine kleine Gruppe von deutschen Nihilisten in dem Film und einer dieser Nihilisten hatte eine Freundin. Und diese Freundin wurde von Amy Mann gespielt, eine großartige Sängerin und Songwriterin. Und von Amy Mann hören wir uns One an, aus einem anderen Film, nämlich aus dem Film Magnolia.

Das war Amy Mann mit dem Titel One aus dem Film Magnolia. Wir sind hier beim Nerd Domino auf Radio Loro. Mein Name ist Chris Wirwitz. Ich spiele euch schöne Musik. Und auf Amy Mann sind wir gekommen, weil sie in The Big Lebowski mitgespielt hat. Eine andere wichtige Figur aus der Musikszene habe ich verschwiegen, die auch noch mitgespielt hat bei Big Lebowski und die auch einer der deutschen Nihilisten war, nämlich Flea von den Red Hot Chili Peppers. Ich gebe zu, seit Mitte der 90er die Red Hot Chili Peppers nicht mehr sonderlich zu mögen, aber vor allem das Album Blood Sugar Sex Magik ist für mich eines der großartigsten Rockalben der 90er Jahre und hier hören wir Breaking the Girl.

0: Das waren die Red Hot Chili Peppers mit Breaking the Girl. Ich mag das Mellotron. Und das wurde hier von Brendan O'Brien gespielt, der die Platte auch gemixt hat und der später selbst als Produzent ziemlich viele Meilensteine, kann man sagen, der Rockmusik betreut hat. Hier aber auf Blood Sugar Sex Magic war er nur am Mischpult und der Produzent war Rick Rubin. Rick Rubin ist einer der bekanntesten Produzenten heutzutage, legendär dafür, dass er vor allem in den 80er und 90er Jahren sehr, sehr viele wichtige Alben produziert hat. Er war wesentlich daran beteiligt, Hip-Hop im positiven Sinne zum Mainstream zu machen, nämlich in dem Sinne, dass Hip-Hop Aufmerksamkeit bekommen hat, dass man damit Geld verdienen konnte, dass die Hip-Hop-Bands genauso wie Bands aus anderen Musikkulturen groß werden konnten. Und gerade am Anfang, also Anfang Mitte 80er Jahre, hat er eine Menge wichtiger Bands aus diesem Bereich produziert. LL Cool J gehört dazu, Run DMC, die Beastie Boys, Public Enemy. Und auf der anderen Seite hat er aber auch einige spannende Rockplatten gemacht in den 80er Jahren, vor allem mit The Cult, Slayer und Danzig. In den 90ern hat er dann mit Red Hot Chili Peppers zusammengearbeitet. Das ist später, naja, etwas mainstreamiger und glatter geworden. Das mochte ich dann nicht mehr. Aber er hat auch Johnny Cash aus der Versenkung zurückgeholt. Und seit den Nullerjahren arbeitet er viel mit, ich sag mal, Musikern und Musikerinnen aus dem Big Business, also sehr, sehr große Projekte, kaufen ihn ein. Und ich glaube, sie tun das vor allem für seine, ja, fast schon guruhafte Art, mit Bands an dem Material zu arbeiten und das Beste aus ihnen herauszuholen. Das sind in den letzten 20, 25 Jahren nicht unbedingt Ergebnisse, die mir gefallen, aber das soll ja keine Rolle spielen. Ich spiele was Altes von ihm. Und zwar von der allerersten Beastie Boys Platte License to Ill, den Song Paul Revere. Ich spiele den, weil man hier sieht, wie kreativ Rubin am Anfang vor allem war. Hier hören wir nämlich eine 808, also eine Drum Machine der damaligen Zeit, rückwärts. Beastie Boys, Paul Revere.
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Die Beastie Boys mit Paul Revere, produziert von Rick Rubin auf License to Ill. Ihr hört Nerd Domino mit mir, Chris Wirwitz. Ich sende hier von der Insel Hiddensee für Radio Loro. Und alle 4 bis 5 Wochen bin ich auf Loro zu hören, nämlich immer am 4. Dienstag des Monats von 19 bis 21 Uhr. Und wer mag, kann das Ganze auch nachhören. Ein paar Tage noch in der Mediathek von Loro und dann gerne über Mixcloud. Wenn ihr immer auf dem Laufenden bleiben wollt, was diese Sendung anbelangt, dann schreibt mir einfach eine E-Mail. Ich habe jetzt eine offizielle Loro-E-Mail-Adresse: chris.wirwitz@loro.de. chris.wirwitz@loro.de. Wir haben den Song Paul Revere gehört und Paul Revere ist in der Story der Beastie Boys, die irgendein komisches Wildwest-Szenario aufmachen, der Name des Pferdes, auf dem die Beastie Boys durch die Wildnis reiten. Paul Revere war eigentlich der Name eines amerikanischen Freiheitskämpfers, der ein Held im amerikanischen Unabhängigkeitskrieg war und unter anderem an der Boston Tea Party teilnahm. Aber es gibt auch einen Bandleader namens Paul Revere, nämlich von der Band Paul Revere and the Raiders. Die haben in den 60er Jahren, wenn man so will, Unterhaltungsmucke gemacht. Sie hatten dann einen Sänger und Songwriter gewonnen, Mark Lindsay. Und mit dem haben sie 68 das Album Going to Memphis rausgebracht. Paul Revere and the Raiders mit Mark Lindsay. Und der Song heißt I'm a Loser Too.

Es war eine chaotische Session, alles aus dem Ärmel geschüttelt. Beck hat live vor Ort den Text geschrieben. Sie haben einfach alles reingeschmissen, was sie finden konnten. Eine Sitar, programmierte Beats, ein paar Spanischbrocken für den Chorus und eben diese Zeile I'm Loser, Baby. Das Ganze war eine Demoaufnahme, eine Probeaufnahme von der ersten Session, die sie jemals zusammen hatten. Das blieb ein Weilchen liegen. Irgendwann gelangte es auf die College-Radios und dann lief das Ding Anfang der 90er Jahre in den USA hoch und runter, ohne dass Beck selber eine Plattenfirma dafür hatte. Was also als zufällige Kombination aus verschiedenen Einflüssen entstanden ist, wurde dann zu seinem ersten großen Hit, zu seinem Durchbruch und prägte natürlich unabsichtlich auch den Sound der ersten Jahre seiner Karriere. Hier ist Beck mit Loser.

Das war Back Loser von dem Album Mellow Gold aus dem Jahr 94. Und ein Element, was Back dort verwendet hat, war diese Slide-Gitarre, diese rasselnde Akustikgitarre, die mit einem Metall

0: Röhrchen gespielt wird.
1: Er war damals nach eigenem Bekunden ein großer Blues-Fan. Er mochte diesen Delta-Blues, wo diese Art von Gitarre häufig verwendet wird. Und weil sie bei dieser Session halt alles Mögliche zusammengeschmissen haben, Beats, Rap, eine Twang-Gitarre mit Tremolo, eine Sitar, haben sie eben obendrauf auch noch diesen Blues-Sound mit reingeworfen. Das bringt uns zu dem echten Blues. Tatsächlich hat Beck hier eine gute Intuition, Blues nicht nur an dem typischen Blues-Schema festzumachen, einer bestimmten Abfolge von Harmonien, sondern am Sound einer Gitarre. Und ich gehe jetzt ganz weit zurück in die 20er Jahre, als natürlich die Aufnahmemöglichkeiten noch sehr eingeschränkt waren. Entsprechend wird es hier gleich rauschen und kratzen, aber ich will euch trotzdem diesen wunderschönen Blues-Klassiker vorspielen, den ich vor allem interessant finde, weil er eben nicht dieses traditionelle Blues-Schema verwendet, sondern weil er eine ganz andere Form von Blues rüberbringt. Charlie Patton mit A Spoonful Blues.
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Das war Charlie Patton, einer der Gründer des Delta Blues mit seiner Slide-Gitarre und dem Song A Spoonful Blues. Ich liebe den Song. Ich weiß, er rauscht, er kratzt, er ist nicht gut hörbar, aber es ist ein toller Song. Blues ist vielfältig und ich will auf keinen Fall einen Vortrag über Blues anfangen, auch wenn ich kaum widerstehen kann. Stattdessen will ich eine ganz andere Art von Blues spielen, also auch wieder dieses Genre nehmen und zeigen, dass es da auf der anderen Seite der Zeit, der Welt, der Aufnahmetechnik auch etwas gibt, was man genauso gut als Blues bezeichnen könnte. Auch hier gibt es viele Möglichkeiten. Ich entscheide mich für einen Song, den Hugo Reyes mit Michelangelo Russo aufgenommen hat auf dem Album John Lee Hooker's World Today, Love Blues.

Das war Hugo Reyes mit Love Blues zusammen mit Michelangelo Russo. Reyes hat bei Nick Cave mitgespielt. Er war einer der Gründungsmitglieder der Bad Seeds. 83 ist auf der ersten Platte der Bad Seeds zu hören und dann nochmal auf der wunderschönen Platte Tender Prey von 88. Und von dieser Platte hören wir jetzt Watching Alice.

0: Das war Watching Alice von Nick Cave and the Bad Seeds von dem 88er Album Tender Bray. Wenn man nicht so genau hinhört, klingt der Song wie ein trauriges Liebeslied und er hat aber, so vermute ich zumindest, eine sehr viel kompliziertere Geschichte. Der Text verrät, dass das lyrische Ich, also die erste Person, aus deren Sicht gesungen wird, ein junges, vermutlich sehr junges Mädchen beobachtet. So wie der Song gesungen wird, verrät er Sehnsucht und Traurigkeit, Traurigkeit über die Unerreichbarkeit des Mädchens, was zusammen mit dem Namen Alice nahelegt, dass es hier um Lewis Carroll geht. Lewis Carroll ist berühmt einerseits für seine Kinderbücher, nämlich Alice im Wunderland und Hinter den Spiegeln, andererseits aber auch als Mathematiker und Logiker. Und er war zu seiner Zeit ein begeisterter Fotograf, der allerdings vorzugsweise sehr junge Mädchen fotografiert hat. Man sagt ihm nach, dass das Interesse an den jungen Mädchen etwas zu weit ging, auch wenn ich nicht weiß, ob es jemals zu Belästigungen oder gar mehr kam. Aber das ist ein dunkler Schatten, der über Lewis Carroll liegt, und es ist ein Thema, mit dem sich hin und wieder Künstler beschäftigt haben, so eben auch, und das interpretiere ich rein in den Titel und in die Namenswahl von Alice, Nick Cave mit dem Song Watching Alice. Es gibt einen anderen Künstler, und das ist jetzt der Übergang zwischen diesen beiden Songs, der ein ganzes Album über Alice gemacht hat und über die Liebe oder Verliebtheit oder Sehnsucht von Lewis Carroll, nämlich Tom Waits. Wir hören von Tom Waits den Song Alice von dem Album Alice. Und hier gibt es die Anspielung auf den mathematisch-logischen Hintergrund von Lewis Carroll mit der Zeile Arithmetic, Arithmetoc, turn the hands back on the clock. Hier ist Tom Waits.
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Tom Waits mit Alice vom gleichnamigen Album von 2002, entstanden nach einem Theaterstück, einer Zusammenarbeit mit Robert Wilson. Tom Waits ist bekannt dafür, und das hatte ich heute ja schon angedeutet, mit großartigen Musikern zusammenzuarbeiten. Wir hatten vorhin schon Mark Ribot im Spiel. Und jetzt möchte ich auf einen Saxophonisten hinweisen, nämlich auf Colin Stetson. Hier hat er Klarinette gespielt, von der Greifweise her genauso zu spielen wie ein Saxophon. In dem Fall ist es eine Bassklarinette. Und Colin Stetson ist ein gefragter Sessionmusiker, kommt aus dem experimentellen Jazz, soweit ich weiß, hat großartige Soloalben gemacht. Und er hat eine spezielle Technik entwickelt, wo er mit Zirkularatmung permanent einen Druck erzeugt, also permanent Luft ausatmet, während er zugleich mit der Nase einatmet. Er hat normalerweise ein Basssaxophon, was noch zusätzlich mit Kontaktmikrofonen verbunden ist, wodurch die Klappengeräusche noch perkussive Sounds ergeben. Und er hat irgendwann angefangen, sich sogar ein Kontaktmikrofon an den Kehlkopf zu kleben, wodurch er sphärische, undeutliche Gesänge mit einer Falsettstimme noch hinzufügen kann. Das heißt, der Mann kann vielfältig und live mehrere Schichten von Sounds produzieren, und das Ganze ist ein hypnotisches Gebilde aus sehr ungewöhnlichen Klängen. Die Stücke sind teilweise sehr lang, das will ich euch jetzt nicht zumuten, aber ich habe euch ein Stück rausgesucht, was er zusammen mit Sarah Neufeld eingespielt hat. Sarah Neufeld ist eine Violinistin, und der Song heißt Won't Be a Thing to Become.

Colin Stetson mit Sarah Neufeld, Won't Be a Thing to Become von dem Album Never Were the Way She Was. Beide haben auch mit Arcade Fire, der kanadischen Indie-Rock-Band, gespielt. Sarah Neufeld, glaube ich, ein bisschen regelmäßiger, auch als festes Mitglied zumindest der Live-Band. Und Arcade Fire haben mit dem Album Funeral ein großartiges Indie-Rock-Monument geschaffen. Wir hören den allerersten Song, auf dem auch Sarah Neufeld mitspielt, Neighborhood Number One von Arcade Fire.

Das war Neighborhood Number One, Untertitel Tunnels von Arcade Fire, der erste Song auf ihrem ersten Album Funeral. Das ist dicke Hosen, Indie Rock mit einer Wall of Sound, mit schrecklich vielen Instrumenten, wunderschön arrangiert, und hier spielt Sarah Neufeld, die wir vorhin erwähnt hatten, Geige, und genauso Owen Pellett. Und Owen Pellett steht jetzt kurz im Mittelpunkt, weil Owen Pellett nicht nur Geige für Arcade Fire spielt. Ich bin auf ihn aufmerksam geworden durch eine Platte der Band The Last Shadow Puppets. Das ist ein Nebenprojekt von Alex Turner, dem Frontmann der Band Arctic Monkeys. Zu der kommen wir auch noch. Er hat mit Miles Kane zusammen The Last Shadow Puppets gegründet. Und das ist Musik, die irgendwie aus der Zeit gefallen ist. Oft hat man das Gefühl, dass es direkt an Scott Walker aus den 70er Jahren anschließt. Das ist so eine Art Kammerpop. Sinfonisch, großartige Melodien. Mit allem Schönen, was eigentlich nicht in der heutigen Rockmusik passiert. Es gibt bislang 2 Alben von The Last Shadow Puppets. Beide großartig. Und auf beiden hat Owen Pellett die Streicherarrangements geschrieben. Und weil diese so wunderschön sind, habe ich nachgeguckt, wer dafür verantwortlich ist, und bin so auf ihn gestoßen, der, wie gesagt, auch mit Arcade Fire und anderen Projekten zusammenarbeitet. Wir hören jetzt von The Last Shadow Puppets den Song Aviation.

Das war Aviation von den Last Shadow Puppets aus dem Jahr 2008 von der ersten Platte The Age of the Understatement. Der Sänger Alex Turner spielt eigentlich bei den Arctic Monkeys, ist mit denen auch berühmt geworden. Und ich muss gestehen, als alter Sack, dass mir die Rockmusik der Nullerjahre zunächst ein bisschen abgedroschen vorkam. Ich hatte halt im Hintergrund die Stooges, die frühen Punk-Sachen, Velvet Underground. Es gab irgendwie keinen Grund, diese kleinen, frischen Bands zu hören. Und erst im Nachhinein habe ich verstanden, wie viele großartige Songs da eigentlich im Spiel waren. Die Arctic Monkeys waren sogar einen Hauch später als die anderen. Alex Turner war ein Strokes-Fan und hat dann erst angefangen, diese Art von Musik zu machen. Aber die Arctic Monkeys sind auf jeden Fall eine der wirklich großartigen Bands aus den Nullerjahren. Und deswegen hören wir uns auch von denen einen Song an. Hier kommt Crying Lightning von dem Album Humbug.

Crying Lightning von den Arctic Monkeys von dem Album Humbug. Und dieses Album wurde von Josh Homme, ich sage immer Om, aber es heißt Homme, co-produziert. Er ist einer der Gründer von Caius, einer legendären Rockband aus den 90er Jahren und hat dann, nachdem Caius aufgelöst war, die Queens of the Stone Age gegründet. Wahrscheinlich einer der besten Rockkomponisten, das klingt ja schrecklich. Songwriter, wollte ich sagen, aus den 90er und 0er Jahren. Und wir hören von Queens of the Stone Age, von meinem Lieblingsalbum der Band Songs for the Deaf, den Song Song for the Dead.

Das war Queens of the Stone Age mit Song for the Dead. Ich habe die Band damals auf der Tour zu dem Album gesehen. 2002 war das. Die haben in Berlin gespielt. Fantastisches Konzert, wirklich fantastisch. Auf dem Album spielt Dave Grohl Schlagzeug und der ist natürlich ein unglaublich guter Schlagzeuger, aber ich weiß gar nicht mehr, ob der bei dem Konzert dabei war, weil nämlich Mark Lanegan als Sänger dabei war. Den haben wir auch gerade gehört. Der singt auf ein paar Songs der Platte und Mark Lanegan war ein unfassbar charismatischer Typ auf der Bühne. Hat sich wenig bewegt, aber schwebte wie ein Geist am Mikroständer und hat natürlich eine wahnsinnig schöne, tiefe Stimme. Mark Lanegan ist eigentlich bei den Screaming Trees gewesen, die so in diesem ersten Grunge-Hype ein bisschen mit vom Ruhm abbekommen haben. Natürlich nicht so groß wie Nirvana, aber die auch in dem Umfeld von Nirvana waren. Mark Lanegan, Kurt Cobain waren befreundet und haben auch schon vor dem großen Durchbruch von Smells Like Teen Spirit zusammen Sachen aufgenommen. Wir hören uns aus dieser Zeit den alten Leadbelly-Song Where Did You Sleep Last Night an von dem ersten Soloalbum von Mark Lanegan, The Winding Sheet. Und hier spielt Kurt Cobain im Hintergrund die E-Gitarre.

Das war Where Did You Sleep Last Night von Mark Lanegan, geschrieben von Lee Belly, dem alten Blues-Gitarristen. Das Lied wurde für eine ganze Generation eigentlich erst durch das Unplugged-Konzert von Nirvana, 93 war das, glaube ich, bekannt. Kurt Cobain und Mark Lanegan hatten tatsächlich vor, ein ganzes Album mit Lee Belly-Songs einzuspielen. The Winding Sheet ist von 1990, das heißt vor dem ganzen großen Hype, bevor es bei Nirvana dann so richtig abging. War das der Plan? Dazu kam es nie, aber Kurt Cobain spielt Gitarre auf dem Song, den wir gerade gehört haben, und Chris Novoselic ist am Bass zu hören. Bringt uns natürlich direkt zu Nirvana, und auch hier gibt es viel zu erzählen. Ich war damals kein großer Nirvana-Fan, mir war das alles zu Hype, aber im Nachhinein ging es mir, wie es mir so oft geht. Ich muss zugeben, es gab eine Menge großartiger Songs der Band, und einer meiner Lieblingssongs des berühmten Albums Nevermind hören wir jetzt an.

Come As You Are, dem Song, den wir gerade gehört haben, stellten wir fest, wie wahnsinnig leicht das Ganze ist. Man nimmt einfach zwei Saiten, drückt auf den zweiten Bund, mal auf der einen Seite, mal auf der anderen Seite, zupft das Ganze in einem bestimmten Rhythmus und schon hat man den Song. Und deswegen ist es auch überhaupt nicht verwunderlich, dass diese Melodie oder dieses Motiv oder dieses Riff, wie auch immer man das nennen möchte, mehr als einmal in der Musikgeschichte vorkam, ohne dass ich wirklich glaube, dass hier jemand vom anderen abgeguckt hat. Das älteste Beispiel, was ich kenne, ist von The Damned. Und der Song heißt Life Goes On vom Album Strawberries mit diesem, ja, sehr ähnlichen Gitarrenriff, was auch in Come As You Are zu hören war. Hier ist The Damned.

Soweit ich weiß, haben sich The Damned nie darüber aufgeregt, dass Come As You Are dann so berühmt war und die Idee fast geklaut hat. Aber es gibt ein paar andere Kollegen, die sich sehr darüber aufgeregt haben, die ihrerseits die Idee auch weiterverwendet haben, allerdings ein ganzes Stückchen nach

Das war Killing Joke mit dem Song 80s vom Album Nighttime. Killing Joke haben Nirvana vorgeworfen, das Riff für Come As You Are geklaut zu haben. Aber wie gesagt, es ist eine naheliegende Idee, die gab es auch schon bei The Damned. Killing Joke ist eine spannende Band, weil sie in ihren Anfangstagen, also vor allem Anfang der 80er Jahre, ein paar Mal mit Conny Plank zusammengearbeitet haben, in dessen Studio in der Nähe von Köln. Conny Plank kam ursprünglich aus dem Krautrock, könnte man sagen. Er war sehr experimentell, hatte zugleich ein unglaubliches Gehör und ein Gefühl für Sounds. Und das hat sich eben auch international rumgesprochen. Später waren auch die Eurythmics da, Ultravox waren da und noch einige andere. Das will ich ein andermal erzählen. Uns rennt ein bisschen die Zeit davon. Wir hören uns jetzt eine Band an, die auch bei Conny Plank im Studio war, nämlich Duff. Conny Plank hat sie dort das Album Alles ist gut ganz in Ruhe produzieren lassen. Für mich eins der coolsten, interessantesten Alben aus dieser Zeit, Anfang der 80er Jahre. Hier ist Duff mit Alles ist gut.

0: Das war DAF, Alles ist gut, von dem gleichnamigen Album, produziert von Conny Blank. Ich liebe diesen Synthesizer-Sound, das ist ein Korg MS-20. So einen habe ich leider nicht, aber ich habe den Filter, der diesen Klang macht. Und damit kommen wir zum allerletzten Song. Auch diesmal wieder will ich als Gastgeber einen eigenen Song spielen. Der heißt Das haltet ihr aus, ist relativ frisch erschienen von meinem Projekt Black Snow on Christmas. Und offensichtlich habe ich mich im Sound und auch im Genre generell an DAF orientiert. Ich hatte gerade eine schwere DAF-Phase. Das habe ich ganz ausgelebt in dem Song. Im Hintergrund sind ein paar Freundinnen zu hören, die den Chor im Schlussteil geben. Danke fürs Zuhören. Das war Nerd Domino, die zweite Sendung. Wenn ihr Lust habt, schreibt mir unter chris.wirwitz@loro.de. Hört weiterhin Radio Loro. Und wenn ihr diese Sendung nachhören wollt, die gibt's auf Mixcloud. Schreibt mir für den Link oder sucht selber unter Nerd Domino. Passt auf euch auf, lasst es euch gut gehen. Und wenn euch das Leben ärgert, nehmt es ganz, ganz lieb in den Arm. Macht's gut, bis bald.
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Hallo, hier ist Pogomania. Pünktlich um 21.03 Uhr, heute 3 Minuten später. Wir sind heute die Bewegung des vierten Dienstags, jeden vierten Dienstag im Monat. Heute ist die Bewegung etwas kleiner. Heute bin ich ganz alleine, nur Mac. Und wir werden uns jetzt heute dem Punkrock widmen. Wie jeden vierten Dienstag nicht nur Bands, wo Dudes drin spielen, sondern ganz bunt gemischt. Keine All-Boy-Bands. Genau, macht euch auf viel Musik gefasst heute Abend. Ich werde jetzt einmal den ersten Song anmachen und viel Spaß.

So, das hat ja schon mal funktioniert. Wir haben die ersten beiden Songs waren von der Band Bad Affair aus Hamburg, von ihrem Album We Are Doomed. Und wir haben einfach Who Are You und No Way Out gehört. Das ist immer eine Band, die ich sehr gerne mag und gerne spiele. Genau. Und heute gibt es kein Thema, sondern es wird einfach bunt gemixt das gespielt, was ich finde und worauf ich Lust habe. Und auch einfach vielleicht mal mehrere Songs von einer Band. Deswegen heute weniger spaßiges Gerede und mehr Musik, weil mit mir alleine sprechen macht natürlich nur halb so viel Spaß. Und dann gibt es gleich, wenn das mit der Technik klappt, einmal Todeskommando Atomsturz.

da haben wir mit dem klugen Satz, ach, ich habe ihn vergessen, aber wir haben Resistenz 32 gehört aus Leipzig mit drei Songs von ihrem Album Gegen alle Bedenken, was von 2023 sogar schon ist, wie ich jetzt sehe oder mich erinnere. Wir haben gehört Gegen alle Bedenken, Rasseln der Säbel und Wölfe und Krähen, die ersten drei Tracks des sehr, sehr guten Albums. Kann ich nur empfehlen, das weiterzuhören, wenn wir das nicht einfach sogar später nochmal weiterhören heute. Genau. Die nächste Band, die ich mitgebracht habe, Klassiker, oft gespielt schon, immer wieder gut. Die Leute, die sich regelmäßig den vierten Dienstag anhören, werden sie schon kennen. Es sind Gloss aus Olympia, Washington. Wir wissen, viele gute Riot Girl Bands kommen aus Olympia, Washington. Ihre Selbstbeschreibung bei Bandcamp ist Girls Living Outside Society's Shit mit sehr vielen Slashes danach. Toll. Genau, und wir werden jetzt reinhören in das Album. Ist schon 10 Jahre alt, jetzt sozusagen am 13. Juni 2016 veröffentlicht. Trans Days of Revenge. Und da werden wir jetzt gemeinsam reinhören.

So, das war Trent Day of Revenge von Gloss. Ins Album reingehört, wie eben schon gesagt, aus 2016. Die nächste Band, die ich mitgebracht habe, hat die letzten 1000 Sendungen nie reingepasst, weil mir nichts eingefallen ist, womit ich sie assoziieren konnte. Zu den Themen, die wir normalerweise spielen, die Menschen, die uns nicht regelmäßig hören, wir haben oft Themen, Buchstaben, die letzten 3 Monate fluchen. Es gibt immer wieder spannende Themen, durch die wir in die Punkmusik einsteigen und uns das Beste raussuchen. Genau. Kein Thema, bei keinem Thema hat diese Band gepasst. Es geht um Space Mouse aus Leipzig, schon wieder eine Leipziger Band. Von ihrem Album 2 von 2024. Gerade der erste Song, Too Cool to Say Hi, das ist ja oft Programm. Da hören wir jetzt einfach mal rein.

Das war Space Mouse aus Leipzig. Und wenn doch Leute zugehört haben beim letzten Fluchen, Leipzig stinkt, habe ich schon gespielt. War ein kleiner Fluch, stinken als Schimpfwort. Großartiger Song. Weil Rauchen ist ungesund, wissen wir alle. Sollte man nicht tun. Genau. Wir senden hier ja am vierten Dienstag bei Pogomania, der Punkrock-Sendung, immer Bands, in denen nicht nur Dudes spielen, und wir senden auch nicht für Leute, die Sexismus, Antisemitismus, Rassismus und solche Dinge gut finden oder es in Ordnung finden, Frauen scheiße zu behandeln und solche Dinge. Wenn ihr Lust auf feministischen Punkrock habt, dann hört weiter zu. Ich freue mich sehr heute. Als nächste Band, großartig, wir haben ja schon über Olympia Washington geredet, Bratmobil, nie wissen wir genau, wie man es ausspricht, mit ihrem Album Potty Mouth von 1993, das ist schon eine Weile her, großartige Band, da werden wir jetzt reinhören.

gefällt mir wirklich gut. Sharp Knives, Folkpunk aus Lissabon. Auch wenn Trompete drin vorkommt und ich davon gar kein Fan bin. Und um jetzt fast zur Halbzeit, nach der ersten Hälfte, ein bisschen aufzurütteln, kommen wir hier mit Changes aus Malaysia mit ihrem Album von 2021. Beziehungsweise 2020 haben sie das aufgenommen. Das Album heißt auch Changes. Einfach ein gutes Album. Und wir gehen einfach rein und starten.

Lieb's einfach, super Band, Changes aus Malaysia, großartig, hört euch das an, holt euch die Platte, ist richtig top. Kontrastprogramm dazu, Postfort aus Bremen, mit ihrem Album Keine Lichter von 2019, auch schon wieder länger her, geht in eine andere Richtung, gefällt mir aber auch richtig gut.

Da haben wir reingehört in Postfort Keine Lichter, in das Album. Genau, heute kein Thema bei der Sendung für die Leute, die neu einschalten, sondern die Bewegung des vierten Dienstags spielt heute einfach, was ich möchte. Hier ist nur Mac. Und nach Postfort spielen wir eine Band, die ich auch lange nicht mehr gespielt habe. Petrol Girls, jetzt aus Graz, Austria, mit Raging Feminist Post-Hardcore. Genau, drei Songs habe ich rausgesucht. Die werden wir uns jetzt anhören.

großartiger Song Fight for Our Lives von den Petrol Girls von ihrem Album Baby. Eine meiner besten Platten. Um gleich ein bisschen weiterzumachen, will ich jetzt gerne noch ein paar Songs vom Zoff Soli Sampler für feministische und antifaschistische Strukturen in Ostdeutschland spielen. Rausgekommen 2024, weil Landtagswahlen in Sachsen, Thüringen und Brandenburg waren. Dieses Jahr sind Landtagswahlen in Mecklenburg-Vorpommern und Sachsen-Anhalt. Sachsen-Anhalt schon am 6. September. Es gibt einiges zu gewinnen und einiges zu verlieren in diesen Landtagswahlen. Genau. Dafür gibt es diesen tollen Soli-Sampler. Holt ihn euch. Es ist noch nicht zu spät. Und wir starten mit dem Song von Messed Up, Bad Girls Choose Freedom.

Und um es mit den Worten von Messed Up, dem ersten Song, zu sagen, Bad Girls Choose Freedom, spiele ich einfach nochmal Resistance 32 mit Schon Zufrieden, auch auf diesem tollen Suli-Sampler drauf. Damit grüße ich Mücke. Deswegen spiele ich das so oft, weil ich weiß, du magst das. Und ich mag das auch. Vielleicht hörst du mich ja. Der nächste Song, beste Band, Finisterre. Ich liebe sie seit langem, immer wieder live gesehen, ganz toll. Finisterre mit dem Song Desire.

0: Das waren erst Finisterre mit Desire, dann Glitch mit La Rage, die Wut. Grüße gehen raus an La Plage, die beste anti-autoritäre Gruppe der Stadt. Wir bleiben nochmal beim Soft-Soli-Sampler mit zwei Songs. Und zwar hören wir gleich noch Pogendroblem mit Kotzen und Kenny Kenny O-O, Why Can't We Stay? Beides Klassiker.
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Das waren Kenny Kenny O.O. mit Why Can't We Say. Und als nächstes möchte ich einen Song spielen, den ich wirklich sehr gerne mag. Von der Band The Moldy Peaches mit ihrem großartigen gleichen Album. Anti-Folk-Band aus New York City. Manche kennen die einzige Ballade des Albums, bekannt über den Film Juno, aber der Rest sehr dreckige Anti-Folk-Punk-Musik und Texte. Und wir hören einen Song, New York City's Like a Graveyard.

Großartiger Song, großartiges Album, lohnt sich auch da nochmal mehr reinzuhören. Wir verlassen die Moldy Peaches in das Jahr 2001 und New York und wechseln nach Bordeaux in Frankreich zu der Band Bombardement. Spielt sogar dieses Jahr Gigs, Kopenhagen, Göteborg, Oslo, Stockholm, wir gehen mal weiter, Helsinki, Bordeaux, Frankreich, nicht hier in Rostock. Mit ihrem großartigen Album Dans la Fournoise von 2025 und wir hören zuerst den Song Survie.

Das war Bombardement aus Bordeaux, Frankreich, mit ein paar Songs von ihrem Album Dollar for Noirs, wenn das auch richtig ausgesprochen ist, von 2025, ein Tag vom 8. März. Nur noch 20 Minuten haben wir Zeit für Punkrock und viel Spaß und Feminismus hier, bevor es dann weitergeht mit Ska. Genau, und deswegen hören wir nochmal rein in das neue Album von Rauchen, letztes Jahr, September. Rauchen, starke Band aus Hamburg. Und wir hören

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Die Illusion der Tiefe, geschaffen durch einen Rahmen, durch die Anordnung von Formen auf einer ebenen Oberfläche. Perspektive ist notwendig, sonst gibt es nur zwei Dimensionen.

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Männer sind Sexmaschinen, sagte Tante Lydia, und nicht viel mehr. Sie wollen nur das eine. Ihr müsst lernen, sie zu manipulieren zu eurem eigenen Vorteil. Führt sie an der Nase herum. Das ist eine Metapher. Es ist die naturgegebene Möglichkeit. Es ist Gottes Trick, so ist es nun einmal. Tante Lydia hat das nicht wortwörtlich gesagt.

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1: Das war Rauchen mit dem letzten Song Desperate von ihrem Album Fallen und Schweben. Desperate, ein Auszug aus dem Buch Die Report der Magd, eine Dystopie über was passiert, wenn das Patriarchat sich noch mehr durchsetzt, gepaart mit einem christlich-religiösen Staat. Leseempfehlung auf jeden Fall. Düster, aber gut. Und 10 Minuten haben wir noch bis 11. Deswegen verabschiede ich mich schon mal, wünsche euch einen guten Monat. Wir sehen uns wieder am 4. Dienstag im August, wenn ihr Lust habt auf gute Musik, die nicht nur von Dudes im Punkrock gespielt wird. Einfach mal was Neues, was Gutes. Ihr werdet besonders gut schlafen nach dieser Sendung und super Träume haben. Seid gespannt auf unser nächstes Motto. Und als letztes, als Ausklang sozusagen, spielen wir die Entdeckung der letzten Sendung, The Nanas aus Cardiff. Eine Punkband, die sich durch ein Projekt getroffen hat. Es sind vor allem ältere Frauen, deswegen Nanas, ein anderes Wort für Oma, die sich mit verschiedenen, in verschiedenen Generationen in einem Projekt getroffen haben, angefangen haben, Musik zu machen. Und jetzt haben sie hier ihr Album Nanafesto von The Nanas. Bestes Projekt, wunderbar, aus Cardiff, Wales. Damit steigen wir heute aus.

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